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1: Einen wunderschönen guten Morgen wünsche ich euch. Habt ihr heute schon gelacht? Gestern? Vorgestern? Na, wie schaut's aus? Aber wisst, lachen kann man immer. Und es schadet nicht, es stellt nichts an, es tut nicht weh, es macht Spaß, macht den Kopf frei und gibt einem ein gutes Gefühl. Also, nicht nur reden, sondern machen. Und ich habe heute die Julia wieder bei mir. Also, eine Minute lachen. Da sind wir jetzt genau dabei, dass ich sage, wenn es nicht so einfach geht, ne, das ha ha ha ha ha ha.

0: sogar noch Tränen. Das wird einem warm. Irre. Julia, wie geht's dir?
1: Mir geht's sehr gut. Dankeschön.
0: Hast du ein bisschen was von der letzten Sendung mitnehmen können?
1: Ja, auf jeden Fall. Also, ich glaube schon allein den Mut, dass man sich wirklich traut, mehr zu lachen.
0: Ja.
1: Und auch ohne Grund zu lachen.
0: Es ist ja ansteckend. Du steckst ja damit vielleicht andere an.
1: Ja.
0: Soll keiner einen Schaden davon tragen. Ja, liebe Radiofrequenzhörerinnen und Hörer, heute die zweite Folge mit der Julia, lachen wir gemeinsam. Herrlich. Es ist ja wieder fantastisch. Julia, heute machen wir das Giverische.
1: Mhm.
0: Und dann in Folge das 1-2-3 Spiel. Das Giverische, nur als zur kurzen Einblick, das ist eine Nonsenssprache.
1: Okay.
0: Ja, und die Nonsenssprache, die setzt sich zusammen aus einem Kauderwelsch. Sagt der Kauderwelsch was?
1: Ja,
0: so was wird's da für ein Kauderwelsch?
1: Ja.
0: haben aber gleichzeitig die erste Gesichtsgymnastik mit im Gepäck. Denn wir machen zum Beispiel ein A.
1: A.
0: A. Ganz weit. A.
1: A.
0: Du spürst da hinten rauf die Muskeln, wie sich die spannen. A.
1: A.
0: A. Und ein rhythmisches A. A. A. A. A.
1: A.
0: Dann kann man sogar, dann kann man zum Beispiel auch singen. Genau, also man kann wirklich der Fantasie freien Lauf lassen. Ein Staccato. Das merkst du genau bei den Bauchmuskeln. Dasselbe ist zum Beispiel auch mit dem E. E.
1: E.
0: E.
1: E.
0: E.
1: E.
0: E.
1: E. E.
0: E. E. E. E.
1: E.
0: E.
1: E.
0: E.
1: E.
0: E. E. E.
1: E. E. E. E.
0: Ist eigentlich, wenn du wirklich einen Dialog nur mit den Selbstlauten machst, zum Beispiel, kannst du die besten Geschichten erzählen.
1: Ja.
0: Bringst alles los, was dich bewegt und was dich betrifft oder was, ja, was du momentan gerade deine Emotionen hast.
1: Ja.
0: Beleidigst niemanden, weil er dich nicht versteht. Und ist wirklich total entspannend und du hast den ganzen Frust eigentlich losgelassen. So, ein I.
1: I.
0: I.
1: I.
0: I. I.
1: I.
0: I.
1: I.
0: I.
1: I.
0: I.
1: I.
0: Ist ja das wirklich, also die Italiener sind ja dort gut aufgestellt, sage ich mal, weil die sagen ja sie, ne? Also da gingen sie im Mundwinkel aus. Wenn wir ja sagen,
1: huh. Ja, sie. Kann man mal ausprobieren. Ja,
0: ja.
1: Sie.
0: Sie. Genau. weil du automatisch die Gesichtsmuskeln anspannst, die Lachmuskeln anspannst und dadurch ja dein Gehirn mobilisierst und Freudenhormone produzierst. Ne? Das geht aber nur, wenn du die Mundwinkeln auseinanderziehst. Mhm. Wenn du das nicht tust und ein A oder ein O hast, da tut sich nichts im Gesicht. Mhm. Ne? Da werden die Nerven bei den Muskeln, beim Zygomaticus, nicht mobilisiert. Das geht nur, wenn es die Mundwinkel auseinanderzieht. Ich meine, es ist der menschliche Körper ist so fantastisch irre.
1: Absolut.
0: Okay, ein O.
1: O.
0: O.
1: O.
0: O.
1: O.
0: O.
1: O.
0: O.
1: O.
0: O.
1: O.
0: O. Und ein U. Also wenn du den Mund ganz vorn, kannst du sogar deine Lippen sehen. Da siehst du selber deine Lippen. Schau mal. Genau. Jetzt haben wir die Zischlaute. Zischlaute, das ist

0: Da Werner macht mit.
1: Die Zischlaute. Das ist ein Pst. Genau, also alles, was eigentlich mit der Zunge oder mit dem Mund für Geräusche bewerkstelligen kannst, okay. Produzieren kannst.
0: Okay.
1: Ja, und jetzt die Kombination zwischen den Zischlauten und den Selbstlauten.
0: Okay,
1: wir machen das gleichzeitig.
0: Okay.
1: So wie es dir einfällt, wo es daherkommt. Okay?
0: Okay.
1: Okay.

0: Jetzt haben wir es im Monolog gemacht und jetzt machen wir es im Dialog.
1: Okay.
0: Okay.
1: Ah.
0: Oh.
1: I. Ja.
0: I. A.
1: Oh. O. A. E.

0: weit, dass wir beim 1-2-3-Spiel machen können. Das 1-2-3-Spiel. Julia, kennst du das Lied Mein Hut hat drei Löcher?
1: Mein Hut hat drei Löcher. Genau.
0: Und da ersetzt du quasi dann das Wort mit dem Zeigen, gell?
1: Aha.
0: Okay. Und das 1-2-3-Spiel ist ähnlich von der Thematik her jetzt. Du ersetzt den Einser für ein gewisses Geräusch. Den Zweier für ein gewisses Geräusch und den Dreier für ein Geräusch. Das Geräusch ist aber dann immer das gleiche.
1: Okay, ja.
0: Ja? Okay. Wenn du jetzt anfängst mit 1, dann sage ich 2, dann kommst du auf 3 und ich fange wieder mit 1 an.
1: Okay.
0: Okay, gut. 1.
1: 2.
0: 3. Nein, du fängst jetzt noch einmal. Wir fangen jetzt nur mit 1, 2, 3 an.
1: Ah, okay. 1.
0: 2.
1: 3.
0: 1.
1: 2.
0: 3.
1: 1.
0: 2.
1: 3.
0: 1.
1: 2.
0: 3.
1: 1.
0: 2.
1: 3.
0: 1.
1: 2.
0: 3.
1: 1.
0: 2.
1: 3.
0: 1.
1: 2.
0: 3.
1: 1.
0: 2.
1: 3.
0: 1.
1: 3. 2.
0: 3. Nicht so einfach, ne?
1: Nein, ich hab begonnen.
0: Okay, und jetzt versuchst du für den Einser entweder Selbstlaute oder Zischlaute oder sonst irgendetwas.
1: Okay.
0: 2. Sagst du 3. 2.
1: Oh.
0: Na, wir machen nur mal den Einser.
1: Noch
0: nur
1: drei.
0: Mal den
1: okay.
0: Einser und
1: okay.
0: Dann 2, 3. Also
1: okay,
0: nur
1: passt.
0: Den Einser, gell? Okay.
1: Also.
0: 2.
1: 3.
0: 2. 3. 2.
1: 3.
0: 2.
1: 3.
0: 2.
1: 3. 2.
0: 3. 2.
1: 3.
0: Und jetzt sagst du ein anderes Geräusch.
1: U.
0: 3.
1: U.
0: 3.
1: U.
0: 3.
1: 3.
0: U. Merke mal, dass ich schon lange nicht mehr gespielt habe. 3.
1: Drei.
0: Drei.
1: Drei.
0: Drei.
1: Drei.
0: Drei. Jetzt was anderes.
1: E.
0: E.
1: E.
0: E.
1: E.
0: Nicht so einfach.
1: Na, aber?
0: Effektiv.
1: Ja.
0: Gehirntraining.
1: Absolut. Man glaubt das gar nicht.
0: Und so einfach. Das heißt, wenn du im Zug sitzt, naja, im Zug kommst du in keinen Stau. Aber in einem Auto kommst du in einen Stau.
1: Ja.
0: Und wenn es da zu zweit drinnen sitzt, bevor sie grantig euch angeht, spürt es, weil dann ist der Stau in Nu aufgelöst, was ihr so viel Hetz habt.
1: Ja.
0: Das kennt ihr, dann kann man steigern, indem du, wenn ihr zu viert seid, machst du das mit 3. Mhm. Es muss halt immer von der Anzahl der Personen, die du mitspülen,
1: ja,
0: muss die Zahl dann entweder um 1 mehr sein oder um 1 weniger sein.
1: Okay.
0: Damit sie das dann immer schön auf
1: damit geht. Und jeder die, das gleiche
0: genau,
1: immer hat.
0: Immer das gleiche dann hat. Genau. Ja, richtig.
1: Ich mitgedacht.
0: Ja, na Wahnsinn. Du, eine Übung, die auch wirklich aufmacht, wenn du sitzt, wie lange am Tag vorm Computer, vorm PC angespannt, weil viele Dinge zum Erledigen sind. Wie lange sitzt du da ungefähr?
1: Naja, wenn ich an die Arbeit denke, es ist schon 7 Stunden, auf jeden Fall.
0: Sicher. Okay, und du sitzt jetzt quasi, den Oberkörper hast relativ eingespannt in die zwischen den Händen, ne? Also zwischen den Armen. Und wenn du dann noch vor der Tastatur sitzt, und das musst du dir das jetzt einmal vorstellen, das machst du dann, ich weiß es nicht, jahrelang oder jahrzehntelang machen das manche Menschen. Ne? Aber das ist jetzt nicht unbedingt im Büro die Tastatur, sondern wenn man am Fließband sitzt, immer das Gleiche, die gleiche Tätigkeit oder was immer hat. Ne? Da gibt es eine ganz tolle Übung, das ist das Meterlachen. Mhm. Nämlich das Meterlachen, da machst du, merkst du wirklich, dass du innerhalb von kürzester Zeit alles aufmachen kannst. Mhm. Das geht nämlich so, dass du hinzeigst, mit einer Hand zeigst auf die anderen Fingerspitzen und das ist 0 Meter. Ja? Mhm. Dann kommst zur Ellbeuge, das ist ein Viertelmeter.
1: Ja.
0: Dann kommst in die Mitte zum Brustkorb, das ist ein halber Meter ungefähr, und dann streckst den Arm aus und dann hast du eine Spannweite von gut einem Meter oder mehr. Mhm. Ja? Und das ist das Meterlachen. Und das geht dann so. So eine Lachübung. Da merkst richtig, das ist wirklich, wenn du angespannt bist die ganze Zeit oder du sitzt 2 Stunden in einem durch im Auto, wo du wirklich Konzentration voll da sein musst, dann machst du die Übung, wenn du aussteckst, 5 Minuten Pause machst. Jetzt wird schon langsam warm, gell?
1: Ja.
0: Julia, eine Übung, die kannst du dir dann mit nach Hause nehmen.
1: Ja.
0: Eine Übung, die dich immer dann daran erinnern soll. Und jetzt habe ich, glaube ich, das Wichtigste. Nein, habe ich nicht. Ich habe es nicht. Ist es da drinnen? Als Botschafterin des Lachens.
1: Mhm. Eine rote Nase.
0: Dankeschön.
1: Danke für das.
0: Ja, bitte. Und das Vorratslachen. Das Vorratslachen, das geht nämlich folgendermaßen. Mhm. Ja, es gibt beim Lach- und Atemtraining gibt's eine Bandbreite von Übungen, die wirklich auch so den Tagesablauf des Lebens mit integrieren.
1: Ja.
0: Und das Vorratslachen, das geht so, du lachst dein Lachen in die Handinnenfläche.
1: Mhm.
0: Dann willst du es ja aufbehalten, ne? Dann umschließt es und steckst es in die Hosentasche.
1: Okay.
0: Und da bleibt es drinnen, bis du es wieder brauchst. Und dann kannst du es rausholen, machst es auf und machst es lachen. Jederzeit. So, und jetzt kommt die spannende Frage. Wie geht's dir?
1: Wie soll's mal gehen? Ja, sehr gut natürlich. Ja.
0: Ist das, ich weiß nicht, hast du die Möglichkeit gehabt, dass du ein paar Sendungen von mir anhörst, aber ist das das, was deinen Erwartungen entsprochen hat?
1: Es hat's übertroffen, weil man ja...
0: Danke!
1: Weil man vielleicht da ja wirklich mitten im Geschehen ist und das der Energie mehr gespürt als jetzt durchs Radiogerät allein.
0: Natürlich, natürlich. So. Super! Das ist fein. Ja, meine lieben Radiofrequenzhörerinnen und Hörer, es ist ein Wahnsinn, wie die Zeit verfliegt und das nur durchs Lachen.
1: Ja.
0: Und man gar nichts macht und jetzt ist ein Fluss schon und es ist schon vorbei. Mein Motto, ja, liebe Julia, zuerst einmal herzlichsten Dank für dein Mitmachen, für dein Mittun. Ich hoffe, dass du ein bisschen was mitnimmst.
1: Sehr,
0: und du wirst sehen, dieses positive Gefühl, das hast du morgen noch und übermorgen noch.
1: Ja.
0: Und dann frischst du es halt einfach immer wieder auf. Ja, mein Motto für diese Woche, wer lächelt, statt zu toben, ist immer der Stärkere. Immer. Und das ist ein Sprichwort aus Japan. Ich wünsche allen Radiofrequenzhörerinnen und Hörern eine schöne Woche. Bleibt mir treu. Wir hören uns nächste Woche wieder zur selben Zeit. Eure Maria Kerbler. Danke.
1: Danke.
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Werner Rackl begrüßt Sie am Mikrofon. Schön, dass Sie Radio Frequenz hören, das Freiradio im Ennstal. Heute ist Montag, der 31. August und wir starten gleich beschwingt in die neue Woche und zwar mit der Grundlseer Geigenmusi. Sie spielen einen Song von den Beatles, Penny Lane.

Im Gegensatz zur Südsteiermark ist es bei uns sehr wolkig und Regenschauer sind jederzeit möglich. Am späteren Nachmittag sowie am Abend muss man dann im Zuge einer schwachen Kaltfrontpassage im ganzen Land mit teils kräftigen Regenschauern und sogar Gewittern rechnen. Die Tageshöchstwerte erreichen im Ostseerland rund 24 Grad. Am Dienstag ziehen die Restwolken bald ab und auch die lokalen Nebelfelder in den Tälern, die lösen sich rasch auf. Zu Mittag und am Nachmittag gibt es dann recht sonniges Wetter mit ein paar Quellwolken über dem Bergland. Die Schauerneigung ist sehr gering. Frühwerte 12 Grad, Höchstwerte morgen bis 22 Grad. Am Mittwoch setzt sich das recht freundliche und oft sonnige Wetter in der gesamten Steiermark fort. Tageshöchstwerte bei uns 24 Grad. Und wir machen schon einen Ausblick Richtung Donnerstag und Freitag. Am Donnerstag wird es sehr sonnig, bei meist nur dünnen Wolken in hohen Schichten. Es bleibt sommerlich warm mit Höchsttemperaturen bei 24 Grad. Und am Freitag nähert sich von Westen her ein Hochdruckgebiet, juhu. Somit setzt sich das sehr sonnige und warme Spätsommerwetter weiter fort. Die Temperaturen steigen am Nachmittag auf 27 Grad. Ja, wie schaut das Wetter aus für unsere Bergsteiger und Bergwanderer? Am Montag wird das Bergwetter wieder unbeständiger. Bereits am Vormittag ziehen vom Dachstein bis zum Hochschwab vom Nordwesten Wolken und einzelne Regenschauer durch, welche sich auf ihrem Weg nach Südosten dann aber auflösen. Am Nachmittag nimmt die Bewölkung zu, die Sicht verschlechtert sich. Vom Westen her breiten sich Regenschauer und Gewitter aus. Am Nachmittag und am Abend ist verbreitet mit kräftigen Regen und Gewittern auf den Bergen zu rechnen. Temperatur in 2000 Meter Höhe zwischen 10 Grad am Dachstein und 15 Grad auf der Choralm. Der Wind weht meist schwach bis mäßig aus West bis Nordwest. Am Dienstag scheint vor allem im Westen teils von der Früh weg die Sonne, nur vereinzelt können Hangwolken für eingeschränkte Sicht sorgen. Die Wolken im Süden und Osten, die ziehen bald ab und hier wird es länger sonnig. Im Tagesverlauf bilden sich größere Quellwolken, sehr hohe Gipfel geraten in Nebel. Meist sollte es aber trocken bleiben. Es wird schwacher, vereinzelt in exponierten Lagen mäßiger Wind aus West bis Südwest in 2000 Meter zu Mittag um 12 Grad, in 3000 Meter um 4 Grad. Ja, das waren die erfreulichen Wetteraussichten für diese Woche und wir fahren weiter fort mit Musik. Michael Jackson mit Remember the Time.

0: Ja, vielleicht sollten wir uns dem widmen, was uns der große Psychologe und Philosoph Michael Jackson empfiehlt, gerade Menschen, die in Beziehung sind und oft in ihren Beziehungen nicht immer das Positiv sehen. Denken Sie an die Zeit zurück, wo Sie verliebt waren, und ja, damit mit dieser Erinnerung sehen Sie vielleicht Ihren Partner oder Ihre Partnerin wieder mit anderen Augen. Am kommenden Samstag, und zwar am 5. September, ist Weltkopfschmerztag, ein Anlass, um auf eine unsichtbare, aber sehr belastende Volkskrankheit aufmerksam zu machen. Allein Migräne betrifft in Österreich über 1 Million Menschen. Sie zählt laut Weltgesundheitsorganisation zu den am stärksten beeinträchtigenden Erkrankungen überhaupt. Übelkeit und Erbrechen, extreme Lichtempfindlichkeit, Sehstörungen, Brain Fog, das sind Konzentrationsstörungen, das sind die Begleiterscheinungen der Migräne. Der Verein Kopfweh Österreich steht insbesondere Menschen zur Seite, die unter Migräne, Spannungskopfschmerzen oder der seltenen Form wie Clusterkopfschmerzen leiden. Der steirische Standort wird von Tamara Brandstätter geleitet. Sie ist selbst Betroffene. Sie und ihr Team beraten, vernetzen und bieten Informationsveranstaltungen an, mit dem Ziel, das Thema aus der Unsichtbarkeit zu holen und Vorurteile abzubauen. Warum ist der Aktionstag, der Weltkopfschmerztag im Jahr 2026 immer noch so wichtig? Warum macht man so viel Tamtam um ein bisschen Kopfe?
1: Weil gerade Migräne, Clusterkopfschmerzen, die sind einfach wirklich komplexe neurologische Erkrankungen und nicht einfach ein bisschen Kopfe. Und genau aus dem Grund setzen uns wir da auch so dafür ein, dass das einfach Erkrankungen sind, die wie zum Beispiel Bluthochdruck oder sonst was ernst genommen werden und auch dementsprechend behandelt werden müssen, weil einfach immer noch viel zu viele Kopfschmerzpatienten selber herumprobieren und dann im schlimmsten Fall in einen Medikamentenübergebrauchskopfschmerz rutschen. Und es ist dann umso länger, dass man wartet, umso komplizierter wird alles und umso schwieriger ist dann die Behandlung.
0: Also du sagst, man soll schon aufpassen mit Medikamente und mit Selbstdiagnosen.
1: Genau, also gerade wenn man zu viele Schmerzmittel nimmt, können die Schmerzmittel an sich wieder einen Kopfschmerz machen. Das ist dann dieser Medikamentenübergebrauchskopfschmerz. Und das ist eben dann ganz schwierig, da wieder rauszukommen, alleine vor allem. Deswegen braucht es einfach einmal einen guten Neurologen, eine gute Neurologin, die wirklich eine Anamnese machen, die überhaupt herausfinden, geht es in Richtung Migräne, geht es in Richtung Spannungskopfschmerz, ist es vielleicht ein Clusterkopfschmerz, und da ist man halt selber, ja, wie soll ich sagen, selber ist es halt schwierig. Man kann googeln, man kann nachschauen, aber wirklich herausfinden tut man es nur mit einem guten Neurologen oder guten Neurologin, die ja ordentlich Anamnese macht und dann auch dementsprechend die Behandlung stattfinden kann.
0: Du hast jetzt zwei Begriffe verwendet, Spannungskopfschmerz und Clusterkopfschmerz. Was ist denn da der Unterschied oder was ist denn das überhaupt?
1: Ja, grundsätzlich gehören alle drei Begriffe zu den primären Kopfschmerzen, also wirklich zu den Kopfschmerzen, wo der Kopfschmerz die Erkrankung selber ist. Der Spannungskopfschmerz ist ein eher dumpfer Kopfschmerz am ganzen Kopf. Es fühlt sich oft an wie ein zu enger Haarreifen oder wie so ein Haarband, das um den Kopf ist. Ist eben relativ häufig, ist auch ganz gut behandelbar, aber man muss ihn halt auch kennen und diagnostizieren. Kann auch chronisch werden, was dann die Sache schon wieder schwieriger macht, aber ist eben nicht wie die Migräne, die ist ja meistens eher einseitig, eher vom Schmerzcharakter her pochend, stechend. Die Migräne kann mit Aura sein, ohne Aura, kann mit Übelkeit etc. verbunden sein. Und das ist beim Spannungskopfschmerz eher weniger das Problem. Und dann haben wir noch den Clusterkopfschmerz. Der ist also eine der stärksten Schmerzformen überhaupt. Also wenn man diese Schmerzskala nimmt, ist man da bei wirklich 9 von 10 bis 10 von 10. Das sind Attacken, die dauern 15 bis 180 Minuten unbehandelt, treten ganz oft in der Nacht auf, also wirklich so 1,5 Stunden nach dem Einschlafen, und sind meistens um ein Auge lokalisiert. Also wirklich, man hat da das Gefühl, dass das Auge brennt oder wird herausgedrückt, sind ganz, ganz starke Schmerzen. Und die werden zum Beispiel mit Sauerstoff behandelt oder meistens mit Sauerstoff behandelt.
0: Wenn man solche unter diesen Kopfschmerzen so stark leidet, ist man da ein Einzelfall in Österreich oder gibt es da mehrere, die davon betroffen sind?
1: Ja, also Spannungskopfschmerz ist eben der häufigste oder ist sehr häufig. Dann kommt die Migräne. Über 1 Million Menschen in Österreich sind von Migräne betroffen. Die Dunkelziffer ist vermutlich noch viel höher. Und Cluster ist deutlich seltener, aber beim Cluster ist es zum Beispiel spannend. Normalerweise sind ja von primären Kopfschmerzerkrankungen Frauen doppelt so häufig betroffen und beim Cluster ist es umgekehrt. Der betrifft doppelt so häufig Männer als Frauen.
0: Ihr empfehlt ja auch so ein Kopfschmerztagebuch zu führen. Was ist denn das?
1: Genau, also wir geben auch bei unseren Treffen immer wieder, haben wir Kopfschmerztagebücher mit. Die meisten Neurologen und Neurologinnen haben sie auch liegen. Man bekommt sie auch in Apotheken. Es reicht aber, wenn man sie jetzt einfach einen normalen Kalender nimmt oder ich habe mir zum Beispiel für mich persönlich eine Excel-Liste gemacht, wo ich halt ein bisschen was, dass man halt nicht so viel eintragen muss, dann angepasst habe und einfach mitschreibt, wie oft habe ich Kopfweh, wann habe ich Kopfweh, tritt es eher morgens auf, ist es immer in der Nacht, wie fühlen Sie die Schmerzen an, ist es ein Brennen, ist es ein Pochen, ist es dumpf, habe ich eben vielleicht andere Symptome, wie die Aura, habe ich Flimmern, habe ich Sehstörungen, die Hände fühlen sich kribbelig oder komisch an, ist Übelkeit dabei, all das sind Sachen, wo der Neurologe dann eben auch besser damit arbeiten kann und dann leichter herausfinden kann, um welche Kopfschmerzerkrankung es sich handelt. Und dementsprechend dann auch medikamentös da eingreifen kann. Und es ist auch bei ganz vielen Medikamenten so, dass sie von der Kasse nur bezahlt werden, wenn eine gewisse Kopfschmerzanzahl, also Tageanzahl da ist. Und natürlich auch für einen selber, dass man ein bisschen herausfindet, was habe ich vielleicht vorher gemacht? Gibt es irgendeinen Auslöser? Gibt es was, was bei mir vielleicht eher Migräneattacke auslöst? Ist es zu wenig Schlaf oder ist es vielleicht immer am Wochenende, was bei der Migräne auch ganz typisch ist, wenn man dann eben einmal Zeit hat zum Ausschlafen oder so, dass dann eine Migräne auftritt. Und so kann man einfach für sich selber vielleicht da ein bisschen herausfinden, was die eigene Migräne triggert oder die eigene Kopfschmerzerkrankung. Beim Cluster-Kopfschmerz ist es ja so, dass zum Beispiel während einer aktiven Clusterphase schon winzige Mengen Alkohol reichen, um wieder einen Cluster-Kopfschmerz auszulösen.
0: Gibt es neben Medikamente auch noch andere Möglichkeiten, gegen diesen Kopfschmerz zu arbeiten?
1: Ja, natürlich. Also grundsätzlich ist es immer auch ist ganz wichtig, eine Lebensstilanpassung. Man hört auch immer wieder, es wird immer wieder empfohlen, natürlich Ausdauersport, so gut es halt mit der eigenen Migräne oder dem eigenen Kopfschmerz geht. Weil natürlich, wenn ich jetzt gerade in einer Attacke drinnen bin, die meisten Migränepatienten kennen das, die wollen dann nicht spazieren gehen oder Radl fahren gehen. Also das natürlich immer nur und auch nur in einem Bereich, auch wenn man gerade migränefrei ist, nicht übertreiben, nicht wieder in einen Bereich gehen, dass dann der Sport selber die Migräne auslöst. Dann das Migränegehirn mag alles, was regelmäßig ist. Regelmäßig trinken, essen, schlafen. Deswegen ist es ja dann am Wochenende so häufig, dass da Migräne auftritt, weil von Montag bis Freitag hat man quasi den gleichen Rhythmus. Man steht jeden Tag um die gleiche Zeit auf. Man isst Frühstück um die gleiche Zeit, das Mittagessen und es ist alles sehr gleichmäßig. Am Wochenende, am Freitag bleibt man vielleicht länger auf, Samstag schläft man aus und dann ist es schon alles verschoben und dann tritt gleich einmal eine Migräne auf. Also da vielleicht auch schauen, am Wochenende vielleicht ein bisschen den Rhythmus einhalten. Natürlich die persönlichen Trigger, sage ich jetzt einmal, Auslöser ist immer so, ja, die Migräne ist genetisch, die ist da, aber es gibt Trigger, die eben dann eine Attacke auslösen können. Und dass man da eben schaut, das herausfinden, ist es jetzt vielleicht histaminbedingt, ist es eben zum Beispiel, wenn man Alkohol trinkt. Das ist bei jedem sehr individuell und das muss man einfach dann ein bisschen schauen. Und da kann man schon ein bisschen gegensteuern auch.
0: Ich meine, Migräne und Kopfschmerz hat ja so ein bisschen den Nimbus, das ist eine Frauenkrankheit. Wie sollen Männer damit umgehen? Verheimlichen die das eher? Trauen sie die das überhaupt sagen?
1: Ja, es ist, also ich muss sagen, bei unseren Treffen sind auch immer wieder Männer dabei, aber es sind schon eher die Frauen, die dann auch drüber reden wollen und so weiter. Aber es ist eben genau, deswegen klären wir auch immer wieder auf, es ist ganz wichtig, dass auch Männer drüber sprechen und dass dieses Stigma der Frauenerkrankung von der Migräne weggeht, weil es sicher, es sind doppelt so viele Frauen als Männer betroffen, aber es gibt immer noch genug, also man kann sagen, ein Drittel aller Migränepatienten sind Männer und das ist doch einiges. Also ja, da darf man das quasi nicht unterschätzen und wir laden auch alle immer zu unseren Treffen ein, ob Jugendliche, ob Erwachsene, ob Männer, Frauen, wirklich jeder kann kommen und man muss das ernst nehmen. Wichtig ist da auch eben ein Kopfschmerztagebuch zu führen, dass das die behandelnden Ärzte das dann eben sehen, in welcher Richtung das es geht. Und ja, also es soll sich da keiner soll alleine sein oder sich gar nicht trauen. Das ist immer das Schlimmste, wenn man sich gar nicht traut, drüber zu reden, weil es eben vielleicht dann heißt, ja, ach, die Migräne ist ja eigentlich so eine Hormongeschichte bei den Frauen oder ganz oft, da ist es ja zyklusassoziiert und deswegen ist es uns da ganz wichtig, auch alle Männer mit ins Boot zu holen und anzusprechen.
0: Ja, weil das so ein großes Thema und so ein wichtiges Thema ist, gibt es eine eigene Organisation drum und das ist Kopfweh Österreich, wo du ja tätig bist. Vielleicht kannst du auch nochmal zu euch ein bisschen was sagen.
1: Genau, wir sind mittlerweile ein eingetragener Verein. Also uns gibt es schon seit fast 20 Jahren und wir waren immer eine Selbsthilfegruppe bzw. Selbsthilfeorganisation und sind jetzt eben ein eingetragener Verein. Das ändert aber am System an sich nichts. Wir sind da, um Menschen mit allen Arten von Kopfschmerzen zu unterstützen. Man kann uns kontaktieren, wenn man Fragen hat. Wir vermitteln zu Ärzten und Ärztinnen, mit denen wir gute Erfahrungen gemacht haben. Wir sind einfach da zum Zuhören, wenn einer reden möchte. Wir organisieren immer wieder so Community-Treffen, Austauschtreffen, wo man einfach in einer ungezwungenen Runde Fragen stellen kann, Geschichte erzählen kann. Ganz viele haben im eigenen Umfeld keinen, mit dem sie über die Migräne oder über die Kopfschmerzen reden können. Und da bieten wir eben dann so Treffen an, wo man sich einfach mit anderen austauschen kann. Wie geht's dem in einer speziellen Situation? Oder was kann ich vielleicht in der Situation machen, wenn ein Urlaub ansteht? Wie machen das andere? Gibt's Hilfsmittel? Coolback oder sonst was und wir haben auch für die quasi Patienten und Patientinnen Bildung immer wieder Vorträge mit renommierten Experten. Wir haben heuer schon mit einem Physiotherapeuten einen Vortrag gehabt. Dann steht jetzt im Herbst ein großes Projekt von uns an zum Thema Kopfschmerzen und Migräne bei Kindern und Jugendlichen. Wir haben aber auch noch mit einem Schmerztherapeuten heuer im November einen Vortrag zum Thema Migräne ganzheitlich behandeln. Also wir sind da, wir machen ganz viel und uns ist eben ganz, ganz wichtig, dass wir dieses Stigma von nur ein bisschen Kopfweh wegbekommen, weil es sind eben neurologische Erkrankungen und nicht nur ein bisschen Kopfweh, weil man vielleicht zu wenig getrunken hat. Ich glaube, das ist ein Satz, den jeder Migränepatient und jede Migränepatientin in Österreich schon einmal gehört hat. Ja, hast wieder zu wenig getrunken oder trink einmal mehr, iss weniger Zucker, das sind so die klassischen Sachen.
0: Und ihr kommt auch in die Regionen raus, und zwar am 10. September nach Lietzen zu einem Erfahrungsaustausch.
1: Genau. Wir versuchen eben immer, das, was uns die Leute rückmelden, natürlich umzusetzen. Und es waren im vergangenen Jahr waren sehr viele Anfragen aus dem Bezirk Lietzen. Und deswegen habe ich jetzt gesagt, ja, ich werde jetzt einmal ein Treffen machen. Ich bin schon gespannt. Es sind schon ein paar Anmeldungen. Wir treffen uns da im Sitzungszimmer im Kulturhaus, eben am Donnerstag um 17.30 Uhr, am 10. September. Und ja, werden uns da zusammensetzen und jeder kann Fragen stellen, jeder kann wenn mitbringen, auch ganz, ganz vielen hilft es auch gerade am Anfang vielleicht, wenn mitzunehmen, dass man nicht da allein hingehen muss, dass man einfach sich ein bisschen sicherer fühlt. Wir haben es auch immer wieder, dass zum Beispiel gar nicht die Betroffenen selber kommen, sondern die Angehörigen, die einfach wissen möchten, wie geht's meiner Tochter? Ich würde es von wem anderen einmal hören oder ich möchte wissen, wie ich damit umgehen kann. Ich habe zum Beispiel auch bei den Treffen in Graz immer eine Mutter, wo die Tochter betroffen ist, die ist fast bei jedem Treffen, bei jedem Vortrag dabei, weil sie sich eben selber auch für die Tochter weiterbilden möchte, um sie besser unterstützen zu können. Und das finde ich auch immer ganz, ganz wichtig und finde ich so cool, dass da auch immer wieder Betroffene und die Angehörigen auch dabei sind.
0: Also du hast ja gesagt, also auch Kinder können von dieser Krankheit betroffen sein. Also es ist nicht nur eine Sache, die Männer und Frauen im Erwachsenenalter betrifft.
1: Ganz häufig beginnt die Migräne schon im Kindesalter, bei vielen ist es ja so, dass vielleicht die Mama oder die Oma irgendwer schon einmal Migräne gehabt hat und die Kinder dann auch eher zur Migräne neigen. Nur es äußert sich oft bei Kindern anders. Es gibt da den Begriff der abdominellen Migräne, also so der Bauchmigräne. Die haben dann vielleicht nicht diesen klassisch pochenden Kopfschmerz, sondern haben Bauchweh, trotzdem eine Übelkeit, müssen sie übergeben, haben vielleicht schon einen Kopfschmerz dabei, aber es ist alles ein bisschen diffuser, nicht so genau. Viele können es auch vielleicht noch nicht so genau deuten oder nicht so ausdrücken. Und darum, uns ist es da eben ganz wichtig, meine Kollegin, die Kathi, die mich in der Steiermark unterstützt, hat eben auch eine Tochter, die betroffen ist, und da hat sie eben gesagt, wir müssen jetzt was machen, und haben dann eben den tollen Vortrag mit dem Professor Kerbel, der in Leoben die Kinderklinik leitet, der hat sich da sehr spezialisiert auf Kopfschmerzerkrankungen. Und da sind wir schon sehr gespannt, weil es einfach gerade von den Medikamenten her oft schwierig ist, was darf man Kindern geben, wie kann man sie unterstützen. Und da ist uns auch ganz wichtig, einfach wenn Kinder irgendwas in die Richtung äußern, dass es die Eltern ernst nehmen. Dass es nicht heißt, ja, magst nicht in die Schule gehen oder hast keine Lust auf den Sportunterricht oder irgendwas. Dass es wirklich ernst genommen wird und dass wir da auch Anlaufstellen suchen, wo sie die Eltern dann hinwenden können mit den betroffenen Kindern.
0: Was tut sich denn forschungsmäßig auf dem Sektor? Wird es da in Zukunft oder ist da irgendwas in der Pipeline, dass da eine Entlastung für die Schmerzbetroffenen gibt?
1: Ja, es ist in den letzten Jahren sehr viel. Ich sage mal, ich glaube, wenn man vor 20 Jahren die Diagnose Migräne bekommen hat, ist es ganz anders als heute. Wir haben jetzt seit ein paar Jahren die Migränespritzen, die verschiedenen. Es gibt mittlerweile auch eine Infusion, die man alle 3 Monate bekommen kann. Das sind eben diese CGRP-Antikörper, die eben wirklich da auf molekularer Ebene auch wirken. Das CGRP, das CGRP ist ein Molekül, das in der Migräneentstehung sehr wichtig ist und das man da eben versucht zu blockieren. Es gibt aber natürlich weitere. Es ist ein sehr gutes Mittel, vielen hilft sehr gut, manche sprechen leider nicht drauf an, deswegen haben wir jetzt auch ganz neu in Österreich die Gebanden, also das Rimegeband ist ein neuer Wirkstoff, der ist sehr spannend, weil er auch sowohl als Prophylaxe, also zur Vorbeugung von der Migräne, als auch als Akuttherapie eingesetzt werden kann. Und ja, da tut sich auf jeden Fall was, aber es ist halt natürlich immer mit Medikamentenzulassungen, das Verfahren, das dauert sehr lange und bis die Medikamente dann erhältlich sind, auch wenn es sie schon gibt, das dauert. Aber es gibt mittlerweile sehr viele Möglichkeiten, die Migräne gut zu behandeln und auch den Cluster-Kopfschmerz oder Spannungskopfschmerz. Und da ist es eben nur wichtig, dass man einmal eine ordentliche Diagnose hat und dann kann man auch da in die Richtung gut weiter behandeln.
0: Ich komme zum Abschluss. 3 Fragen hätte ich noch. Was sind aus deiner Sicht so Warnsignale für die, die die Diagnose noch nicht haben? Was sind so Warnsignale, wo man überlegen muss, ich brauche Unterstützung vom Neurologen zum Beispiel oder über den Hausarzt hinaus?
1: Genau, also einmal Kopfschmerzen, die immer wieder kommen und die von der Intensität her sehr stark sind. Wenn ich jetzt, also wirklich einmal die Intensität und das Wiederholende, das sind Sachen, wo man dann sagen muss, das gehört einmal abgeklärt, was steckt dahinter. Manchmal oder viele Neurologinnen und Neurologen oder allerdings machen dann einmal eine Bildgebung, eben um Schlimmeres auszuschließen. Die Migräne ist ja nicht sichtbar. Also du, wenn man jetzt ein MRT oder irgendwas macht, du siehst die Migräne da ja nicht. Aber man muss es trotzdem, oder viele machen es trotzdem dazu,

0: Wie geht's dir heute mit deiner Erkrankung? Vom Arbeitgeberseite vielleicht her, schaffst du es heute überhaupt arbeiten? Geht's? Können wir irgendwas machen? Es gibt ja mittlerweile ja auch, ich arbeite auch ganz intensiv mit der European Migraine and Headache Alliance zusammen. Die haben zum Beispiel diesen Migraine-Friendly Workspace. Also wirklich so einen, ja, was kann ich machen, um Migränepatienten im Arbeitsplatz, im Arbeitsalltag das Leben zu erleichtern? Ist es jetzt vielleicht ein eigenes Büro? Ist es eine Rückzugsmöglichkeit? Ist es die Möglichkeit von flexiblen Arbeitszeiten, wenn man vielleicht eine Attacke hat? Da gibt es ganz Kleinigkeiten, die man im Arbeitsalltag machen kann, um den Betroffenen das ein bisschen zu erleichtern. Und die müssen jetzt auch nicht viel Geld kosten oder sonst was. Und ein Migränepatienten ist aber viel damit geholfen. Ganz wichtig bei all diesen Sachen ist die Kommunikation. Also wirklich zuhören, gezielt Fragen stellen und das Ganze ernst nehmen. Es hilft keinem, wenn man sagt, ja, ich habe Migräne und der andere schon wieder die Augen überdreht und so, ja, hast schon wieder keine Lust auf ein Treffen, gell, sagst schon wieder ab oder irgendwas. Keiner nimmt das als Ausrede, wer der wirklich Migräne hat, weil der weiß, wie es ist, wenn man wieder im dunklen Zimmer liegen muss und ein Treffen absagen muss. Das macht ja keiner gerne. Und ja, also da wirklich die Leute ernst nehmen, fragen konkret, wie man unterstützen kann. Dem einen hilft es, wenn man ein bisschen leise drüber reden kann. Der nächste will vielleicht komplett seine Ruhe haben. Also es gibt da keine pauschale Lösung, sage ich einmal. Deswegen ist die Kommunikation so wichtig.
1: Wenn ich mich weiter erkundigen will, wie kann ich mit euch Kontakt aufnehmen oder was habe ich für Möglichkeiten? Also jetzt gibt es diesen Erfahrungsaustausch in Lietzen am
0: Genau.
1: Donnerstag, den 10. September.
0: Genau, es gibt dann den Montag drauf, ist auch noch einer in Graz. Da ist auch meine Kollegin, die Kathi, wieder dabei. Die Kathi ist auch Behindertenvertrauensperson, kennt sie auch in diesen Bereichen, geschützter Arbeitsplatz durch die also den Behindertenstatus etc. sehr gut aus. Und sonst, wir haben E-Mail-Adresse, wir haben eine Website, also unsere E-Mail-Adresse. Unsere Website ist kopfweh-oesterreich.at. Da findet man alle Infos. Die wird jetzt dann auch mit dem Weltkopfschmerztag in neuer Form online kommen. Also wir haben da jetzt den Sommer über in unserer Sommerpause sehr intensiv dran gearbeitet, um das Ganze ein bisschen zu modernisieren und auch neue Features. Wir haben dann das Migräne-ABC, also wirklich alle Begriffe rund um Migräne, was vielleicht auftauchen, verständlich erklärt. Es wird auch mit September, mit dem Weltkopfschmerztag, das Migräne- oder das Kopfschmerztelefon wieder eingeführt, das ich betreuen werde. Das sind dann auch fixe Zeiten, wo man anrufen kann. Ich hebe dann ab. Man kann dann Fragen stellen, wir können darüber reden, wie es demjenigen geht, was er braucht, wie wir helfen können. Und das sind eben alles so niederschwellige Angebote, dass die Betroffenen einfach leichter zu uns finden und auch die Scheu ein bisschen verlieren, da Fragen zu stellen. Oder oft ist es ja so, man sitzt beim Neurologen, hat dann vielleicht 10, 15 Minuten und wenn man draußen steht, fallen einem noch 5.000 Fragen ein, die keiner, die man jetzt die Zeit nicht gehabt hat oder einfach im Gespräch vergessen hat. Und da sind wir auch dann immer da, um vielleicht gerade so Lebensstilsachen zu besprechen. Wir sind immer nur in beratender Funktion, da wir beraten nicht über Medikamente. Das ist nicht unsere Aufgabe, das gehört in die ärztlichen Hände, aber einfach drüber reden. Ja, genau.
1: Das, was ihr an Unterstützung anbietet, ist das auch, sage ich mal, von der Expertise abgesichert? Sind da auch Ärzte im Hintergrund, die da drüber geschaut haben?
0: Genau, also sind auch immer wieder die unterstützenden Neurologen auf unserer Website. Da sind wir auch immer sehr dankbar, wenn man von den Patientinnen und Patienten, also von den Kopfschmerzpatientinnen und Patientinnen, Rückmeldung kommen, wo sie gute Erfahrungen gemacht haben. Und wir alle Beiträge und so weiter. Wir arbeiten da sehr intensiv mit den Kopfschmerzambulanzen auch zusammen und versuchen da unser Bestes. Natürlich, kleine Fehler können immer möglich sein, aber wir versuchen unser Bestes, das mit bestem Wissen und Gewissen alles aktuell und richtig zu halten.
1: Also, für wen das ein Thema ist, der soll sich nicht nur an den Dr. Google oder an die KI wenden, sondern der hat bei Kopfweh Österreich einen persönlichen Ansprechpartner.
0: Genau. Und wenn wir nicht weiter wissen, dann geben wir das natürlich in ärztliche Hände. Wir haben auch immer wieder Fragestunden mit Neurologinnen und Neurologen, sowohl vor Ort als auch online, wo wir dann so Fragen sammeln und dann auch mitnehmen, auch bundesländerübergreifend, natürlich als in anonymisierter Form. Werden da keine Daten irgendwo weitergegeben. Es muss ja keiner mit seinem Namen melden. Es wird kein

0: irgendwie gezwungen, da irgendwas preiszugeben. Also wirklich nur die Dinge, über die man reden möchte. Es kann völlig anonym sein. Und wir tun uns halt immer ein bisschen leichter, wenn man ungefähr ein Alter hat, zum Beispiel, wenn man jetzt einschätzen kann, ja, ist es vielleicht wer, der gerade mit der Pubertät anfängt oder geht es vielleicht schon Richtung Wechseljahre, weil man dann natürlich auch ganz anders Tipps geben kann und vielleicht dazu ganz anderen Ärzten schicken kann.
1: Tamara, ich danke für das ausführliche Interview. Vielen Dank.
0: Gerne.
1: Das war Tamara Brandstätter vom Verein Kopfweh Österreich. Also am Donnerstag, den 10. September, veranstaltete Verein Kopfweh um 17.30 Uhr einen Erfahrungsaustausch im Kulturhaus Liezen. Eine offene Runde für Betroffene, Angehörige und Interessierte. Weitere Informationen finden Sie unter www.kopfweh-österreich mit OE geschrieben.at.

Das war Rick Astley, Walk Like a Panther. Das Kuratorium für Verkehrssicherheit war vergangene Woche wieder fleißig und hat mir eine neue Pressemitteilung zugeschickt. Jedes Jahr zieht es im Herbst zehntausende Menschen in Österreichs Berge, schreiben sie. Doch was viele unterschätzen, fast jeder vierte Wanderunfall passiert allein in den Monaten September und Oktober. Das Kuratorium für Verkehrssicherheit warnt. Nasses Laub, Nebel, frühe Dunkelheit und rutschige Wege machen diese Jahreszeit besonders gefährlich. Laut Kuratorium landen jedes Jahr rund 11.300 Wanderer nach Unfällen im Krankenhaus. 94% der Unfälle gehen auf Stürze zurück. Fast jeder dritte betrifft den Knöchel oder das Fußgelenk. Besonders tückisch, 28% der Unfälle passieren auf dem Rückweg, wenn Müdigkeit und nachlassende Konzentration zuschlagen. Die richtige Ausrüstung ist entscheidend. Dr. Johanna Trauner-Karner vom Kuratorium für Verkehrssicherheit empfiehlt, im Herbst gehören warme, wetterfeste Kleidung, Handschuhe, Stirnlampe, Biwaksack und ab ca. 1500 Metern Höhe auch Grödeln in den Rucksack. Stabile, knöchelhohe Wanderschuhe mit griffiger Sohle sind ein Muss. Unterschätzen Sie nicht Ihre eigenen Grenzen. Wer sich schlapp fühlt, sollte umdrehen, auch wenn der Gruppendruck ein großes Thema ist. Das Kuratorium rät, sprechen Sie offen über Ihre Grenzen und treffen Sie schon vorab Abmachungen in der Gruppe. Die Gefahr ist ernst. Wandern fordert in Österreich die meisten Todesopfer im alpinen Raum. Im Schnitt sterben jedes Jahr mehr als 100 Menschen beim Wandern oder Bergsteigen. So bleiben Sie sicher. Früh starten und auf Wetterstrecke und Zeitbedarf achten, richtige gut sitzende Schuhe wählen, warme Kleidung, Stirnlampe, Erste-Hilfe-Set und Notfallnummer mitnehmen, eigene Grenzen realistisch einschätzen, sich nicht zu riskanten Entscheidungen drängen lassen, bei Erschöpfung oder schwierigen Bedingungen rechtzeitig umdrehen, helle Kleidung, tragen Sie helle oder reflektierende Kleidung, um besser sichtbar zu sein, besonders bei Nebel oder in Dunkelheit, wenn man sie sucht, ist das oft lebensrettend. Gehen Sie nie alleine, besonders in schwierigen Gebieten, ein Partner kann in Notfällen helfen. Das waren Empfehlungen des Kuratoriums für Verkehrssicherheit, damit man die Wandersaison jetzt im September und Oktober unfallfrei absolvieren kann.

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1: Ich begrüße jetzt auch alle Hörerinnen und Hörer, die sich zum Eventkalender dazugeschalten haben. Heute ist Montag, der 31. August und wir machen gleich mal einen Blick zu den Veranstaltungen.
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1: Und da schauen wir heute Montag nach Admont. Da wird zu einem Familienabenteuer in Jonsbach eingeladen. Eine leichte Wanderung für die ganze Familie wird angeboten. Treffpunkt Erlebniszentrum Weidendom bei der Infohütte in Grumau um 13 Uhr. Bis dorthin wird das Wetter sicher schon ein bisschen besser sein. Musikalisch wird es in Altaussee heute Jazz an einem Sommerabend im Strandcafé Puchen, 197 Beginn um 19 Uhr. Dann schauen wir auf den Dienstag, den 1. September um 19.30 Uhr verwandelt sich der Wofallstall in Bad Metterndorf für einen Abend in eine Bühne für ganz besondere Beatles-Klänge, die Beatles im Pack. Und zwar werden da Beatles-Lieder im Wiener Dialekt gesungen. Beginn um 19.30 Uhr. Es wird die Frage beantwortet, wie hätten die Beatles geklungen, wären sie in Österreich aufgewachsen. The Beatles im Pack. Dann, was gibt's noch? Die PVE-Diakonissen bieten in Admont oder laden im Admont ein am Mittwoch zum Obst- und Gemüsetausch. Von 7.30 Uhr bis 11 Uhr können Besucherinnen und Besucher am Mittwoch im Eingangsbereich der PVE-Diakonissen selbst angebautes Obst und Gemüse, frische Kräuter oder auch selbst verarbeitete Produkte wie Marmeladen, Säfte oder Sirupe anbieten und gegen andere Köstlichkeiten tauschen. Die Teilnahme ist kostenlos und unkompliziert. Wer etwas mitbringt, kann tauschen. Wer einfach vorbeischauen und sich inspirieren lassen möchte, ist ebenfalls herzlich willkommen. Unter dem Motto „Der frühe Vogel genießt den Sonnenaufgang“ bieten die Loser Bergbahnen am Donnerstag Sonnenaufgangsfahrten an mit der Panoramabahn und ein Bergfrühstück in der Loseralm. Naturbegeisterte und Genießer haben im September die einmalige Gelegenheit, noch vor dem regulären Betrieb zu erleben, wie die ersten Sonnenstrahlen die umliegende Bergwelt in ein goldenes Meer verwandelt. Nach dem Naturschauspiel wartet in der Loseralm dann ein Frühaufsteher-Frühstück. Anmeldung www.loser.at/sonnenaufgang. Italienische Spezialitäten werden am Donnerstag bis Sonntag in Schladming am Hauptplatz angeboten und letztmalig finden in Haus die musikalischen Markttage statt ab 17 Uhr. Um 18 Uhr spielt die Hauser Jugendmusi und um 19.30 Uhr die Musikkapelle Haus bei den musikalischen Markttagen in Haus. Dann Donnerstag, 10. September, schauen wir eine Woche weiter. Da startet das Klangfilmtheater Schladming sein Programm mit Reinhard P. Gruber und Hödelmöser Blech. Gefeiert wird 50 Jahre Hödelmöser. In diesem literarischen Musikprogramm liest Reinhard P. Gruber Passagen aus seinem steirischen Kultroman aus dem Jahr 1973 aus dem Leben Hödelmösers. Musikalisch unterstützt wird er dabei vom Hödelmöser Blech, welches die satirisch-humorvollen Texte gleichermaßen kommentiert, stilistisch ergänzt und umrahmt. Beginn 1930, da startet das Klangfilmtheater Schladming sein Herbstprogramm.

0: Was haben wir für Fixveranstaltungen? Das Gewaltschutzzentrum befindet sich in Liezen im Fronleichnamsweg 15. Einmal wöchentlich ist eine Mitarbeiterin vor Ort, bei Bedarf natürlich auch öfter. Lebenslinien Demenzberatung vom Pflegeverband Liezen ist wieder unterwegs für Menschen mit Demenz und betreuende Angehörige. Infoveranstaltungen finden statt heute Montag noch bis 10.30 Uhr im Freizeitheim in Trieben, dann von 11.30 Uhr bis 13.30 Uhr im Pflegeverband in Liezen, morgen Dienstag 8.30 Uhr bis 10.30 Uhr Marktgemeinde Gröbning und morgen Dienstag von 11 Uhr bis 13 Uhr in der Stadtgemeinde in Schladming am Stadtamt. Juristische und psychosoziale Beratung in familiären Angelegenheiten, anonym und kostenlos, die wird am Dienstag in Liezen angeboten, im Wirtschaftspark B3 in der Senstaler Straße 13 bei Jugend am Werk von 14.30 Uhr bis 19 Uhr. Auch die verpflichtende Elternberatung für einvernehmliche Scheidung ist dort möglich. Das psychosoziale Netzwerk PSN mit Standorten in Liezen, Bad Aussee und Gröbling, das bietet ein breites psychologisches Unterstützungsangebot an. Journaldienstzeiten sind Montag, Dienstag, Donnerstag und Freitag von 9 bis 16 Uhr und am Mittwoch von 8 bis 18 Uhr. Zwischen 9 Uhr und 12 Uhr können Sie auch ohne Vormeldung eine Beratungsstelle aufsuchen. Jeden Dienstag von 9 bis 11 Uhr bietet der Verein Vertretungsnetz Angehörigen von besachwalterten Menschen und nahestehenden Angehörigen und Sachwaltern kostenlose Beratung und Unterstützung an am Bezirksgericht Liezen auf Zimmer 28. Und jeden ersten Mittwoch im Monat, also kommenden Mittwoch, gibt es das Treffen der anonymen Alkoholiker im Beratungszentrum PSN in Liezen, Fronleichnamsweg 15, von 18.30 Uhr bis 20 Uhr. Und jeden Mittwoch von 7.30 Uhr bis 14 Uhr bietet die Pensionsversicherungsanstalt der österreichischen Gesundheitskasse in der Ausseerstraße 42 in Liezen Beratung zur Pensionierung an. Mitnehmen braucht man nur einen Lichtbildausweis und bitte vorher anrufen, um sich einen Termin zu vereinbaren. Dann startet mit Monatsbeginn wieder das Memory Café für Menschen mit Demenz und deren Angehörige. Die ersten Termine sind kommenden Dienstag. Memory Café für Demenzkranke und deren Angehörige in Admont im Amtsgebäude in Hall. Im zweiten Stock, das Ganze ist auch barrierefrei erreichbar von 15 Uhr bis 17 Uhr. Und dann am Mittwoch in Liezen im Sozialhilfeverband von Leichnamsweg 4 von 10 bis 12 Uhr. Dann am Mittwoch im Pfarrhof Kumitz in Bad Mitterndorf in Oberstdorf 41 von 14 bis 16 Uhr. Es ist keine Anmeldung erforderlich. Das Angebot ist kostenlos und basiert auf freiwilligen Spenden. Dann kommen wir zum Blutspenden. Ja, das Rote Kreuz ruft alle auf, bitte, bitte kommt zum Blutspenden. Das Blut in Österreich ist zur Mangelware geworden. Blutspenden kann man von 18 bis 70 Jahre, wobei Erstspender nicht älter als 60 Jahre sein dürfen. Leider gehen nur 3,4% der spendefähigen Bevölkerung zur Blutspende. Und nochmal sinkt die Spendebereitschaft in der Urlaubszeit und in den Sommermonaten. Viele Menschen sind auf Urlaub oder es ist ihnen zu heiß oder sind freizeitmäßig unterwegs. Vielleicht zur Information, eine Blutkonserve, die hält nur 42 Tage, dann muss sie ausgetauscht werden und 1000 Konserven pro Tag werden rund in Österreich benötigt. Wann sind die nächsten Blutspendetermine? 31.08., also heute in Schladming, Klinikum Diakonissen von 12 bis 14 Uhr und von 15 bis 18 Uhr. Dann geht's los mit den Blutspendeterminen im September, Dienstag, 8. September hier in Liezen im Kulturhaus von 12 bis 14 Uhr, von 15 bis 19 Uhr, Montag, den 14. September in Bad Aussee im Kur- und Kongresshaus von 12 bis 13.30 Uhr und 14.30 Uhr bis 18.30 Uhr, Mittwoch, den 23. September in St. Gallen bei der Freiwilligen Feuerwehr 11.30 Uhr bis 14 Uhr und dann am Mittwoch, den 23. September in Landl bei der Freiwilligen Feuerwehr Mooslandl von 16 bis 19 Uhr. Und als kleines Goodie, bietet das Rote Kreuz an, wer bis zum 13. September zur Blutspende kommt, erhält dabei auch einen kostenlosen Gesundheitscheck. Dabei werden gesundheitsrelevante Blutwerte wie Nierenwerte, Leberwerte, Blutfette etc. analysiert und per Befundbrief zu den Spenderinnen und Spendern geschickt. Also wer heute in Schladming und am Dienstag, den 8.9. in Lietzen zum Blutspenden geht, der hat die Möglichkeit, gratis eine Analyse seines Blutes zu bekommen. Ja, und wem das Wetter zu unfreundlich ist, der kann auf Museumstour gehen.
1: 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Heute im Forstmuseum Landl.
2: Der Herr Adolf Grabner, das ist der Museumsbegründer, der 1979 das Museum eröffnet hat. Und ein Großteil der Sammlung geht auf seine Forschung zurück. Wir haben in der Saison geöffnet, vor Mai, oder wir beginnen im April, wenn das Wetter entsprechend ist. Bis Ende Oktober haben wir mindestens geöffnet. Montag und Dienstag sind die Schließtage. Und sonst von Mittwoch bis Sonntag, von 10 Uhr Vormittag bis 17 Uhr, haben wir durchgehend geöffnet. Kann jederzeit jeder vorbeikommen und sich das Museum anschauen. Bei Führungen an Gruppen kommen, bitte voranmelden. Wir freuen uns über jeden Besucher, der zu uns kommt, der sich das Museum anschaut.

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1: 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Ich freue mich, wenn wir uns dann wieder hören. 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Danke fürs Zuhören, Ihr Werner Rackl.

Werner Rackl begrüßt Sie am Mikrofon. Schön, dass Sie Radio Frequenz hören, das Freiradio im Ennstal. Heute ist Montag, der 31. August und wir starten gleich beschwingt in die neue Woche und zwar mit der Grundlseer Geigenmusi. Sie spielen einen Song von den Beatles, Penny Lane.

Im Gegensatz zur Südsteiermark ist es bei uns sehr wolkig und Regenschauer sind jederzeit möglich. Am späteren Nachmittag sowie am Abend muss man dann im Zuge einer schwachen Kaltfrontpassage im ganzen Land mit teils kräftigen Regenschauern und sogar Gewittern rechnen. Die Tageshöchstwerte erreichen im Ostseerland rund 24 Grad. Am Dienstag ziehen die Restwolken bald ab und auch die lokalen Nebelfelder in den Tälern, die lösen sich rasch auf. Zu Mittag und am Nachmittag gibt es dann recht sonniges Wetter mit ein paar Quellwolken über dem Bergland. Die Schauerneigung ist sehr gering. Frühwerte 12 Grad, Höchstwerte morgen bis 22 Grad. Am Mittwoch setzt sich das recht freundliche und oft sonnige Wetter in der gesamten Steiermark fort. Tageshöchstwerte bei uns 24 Grad. Und wir machen schon einen Ausblick Richtung Donnerstag und Freitag. Am Donnerstag wird es sehr sonnig, bei meist nur dünnen Wolken in hohen Schichten. Es bleibt sommerlich warm mit Höchsttemperaturen bei 24 Grad. Und am Freitag nähert sich von Westen her ein Hochdruckgebiet, juhu. Somit setzt sich das sehr sonnige und warme Spätsommerwetter weiter fort. Die Temperaturen steigen am Nachmittag auf 27 Grad. Ja, wie schaut das Wetter aus für unsere Bergsteiger und Bergwanderer? Am Montag wird das Bergwetter wieder unbeständiger. Bereits am Vormittag ziehen vom Dachstein bis zum Hochschwab vom Nordwesten Wolken und einzelne Regenschauer durch, welche sich auf ihrem Weg nach Südosten dann aber auflösen. Am Nachmittag nimmt die Bewölkung zu, die Sicht verschlechtert sich vom Westen her. Breiten sich Regenschauer und Gewitter aus. Am Nachmittag und am Abend ist verbreitet mit kräftigen Regen und Gewittern auf den Bergen zu rechnen. Temperatur in 2000 Meter Höhe zwischen 10 Grad am Dachstein und 15 Grad auf der Choralm. Der Wind weht meist schwach bis mäßig aus West bis Nordwest. Am Dienstag scheint vor allem im Westen teils von der Früh weg die Sonne, nur vereinzelt können Hangwolken für eingeschränkte Sicht sorgen. Die Wolken im Süden und Osten, die ziehen bald ab und hier wird es länger sonnig. Im Tagesverlauf bilden sich größere Quellwolken, sehr hohe Gipfel geraten in Nebel. Meist sollte es aber trocken bleiben. Es wird schwacher, vereinzelt in exponierten Lagen mäßiger Wind aus West bis Südwest in 2000 Meter zu Mittag um 12 Grad, in 3000 Meter um 4 Grad. Ja, das waren die erfreulichen Wetteraussichten für diese Woche und wir fahren weiter fort mit Musik. Michael Jackson mit Remember the Time.

0: Ja, vielleicht sollten wir uns dem widmen, was uns der große Psychologe und Philosoph Michael Jackson empfiehlt, gerade Menschen, die in Beziehung sind und oft in ihren Beziehungen nicht immer das Positiv sehen. Denken Sie an die Zeit zurück, wo Sie verliebt waren, und ja, damit mit dieser Erinnerung sehen Sie vielleicht Ihren Partner oder Ihre Partnerin wieder mit anderen Augen. Am kommenden Samstag, und zwar am 5. September, ist Weltkopfschmerztag, ein Anlass, um auf eine unsichtbare, aber sehr belastende Volkskrankheit aufmerksam zu machen. Allein Migräne betrifft in Österreich über 1 Million Menschen. Sie zählt laut Weltgesundheitsorganisation zu den am stärksten beeinträchtigenden Erkrankungen überhaupt. Übelkeit und Erbrechen, extreme Lichtempfindlichkeit, Sehstörungen, Brain Fog, das sind Konzentrationsstörungen, das sind die Begleiterscheinungen der Migräne. Der Verein Kopfweh Österreich steht insbesondere Menschen zur Seite, die unter Migräne, Spannungskopfschmerzen oder der seltenen Form wie Clusterkopfschmerzen leiden. Der steirische Standort wird von Tamara Brandstätter geleitet. Sie ist selbst Betroffene. Sie und ihr Team beraten, vernetzen und bieten Informationsveranstaltungen an, mit dem Ziel, das Thema aus der Unsichtbarkeit zu holen und Vorurteile abzubauen. Warum ist der Aktionstag, der Weltkopfschmerztag im Jahr 2026 immer noch so wichtig? Warum macht man so viel Tamtam um ein bisschen Kopfweh?
1: Weil gerade Migräne, Clusterkopfschmerzen, die sind einfach wirklich komplexe neurologische Erkrankungen und nicht einfach ein bisschen Kopfweh. Und genau aus dem Grund setzen uns wir da auch so dafür ein, dass das einfach Erkrankungen sind, die wie zum Beispiel Bluthochdruck oder sonst was ernst genommen werden und auch dementsprechend behandelt werden müssen, weil einfach immer noch viel zu viele Kopfschmerzpatienten selber herumprobieren und dann im schlimmsten Fall in einen Medikamentenübergebrauchskopfschmerz rutschen. Und es ist dann umso länger, dass man wartet, umso komplizierter wird alles und umso schwieriger ist dann die Behandlung.
0: Also du sagst, man soll schon aufpassen mit Medikamente und mit Selbstdiagnosen.
1: Genau, also gerade wenn man zu viele Schmerzmittel nimmt, können die Schmerzmittel an sich wieder einen Kopfschmerz machen. Das ist dann dieser Medikamentenübergebrauchskopfschmerz und das ist eben dann ganz schwierig, da wieder rauszukommen, alleine vor allem. Deswegen braucht es einfach einmal einen guten Neurologen, eine gute Neurologin, die wirklich eine Anamnese machen, die überhaupt herausfinden, geht es in Richtung Migräne, geht es in Richtung Spannungskopfschmerz, ist es vielleicht ein Clusterkopfschmerz, und da ist man halt selber, ja, wie soll ich sagen, selber ist es halt schwierig. Man kann googeln, man kann nachschauen, aber wirklich herausfinden tut man es nur mit einem guten Neurologen oder guten Neurologin, die ja ordentliche Anamnese macht und dann auch dementsprechend die Behandlung stattfinden kann.
0: Du hast jetzt zwei Begriffe verwendet, Spannungskopfschmerz und Clusterkopfschmerz. Was ist denn da der Unterschied oder was ist denn das überhaupt?
1: Ja, grundsätzlich gehören alle drei Begriffe zu den primären Kopfschmerzen, also wirklich zu den Kopfschmerzen, wo der Kopfschmerz die Erkrankung selber ist. Der Spannungskopfschmerz ist ein eher dumpfer Kopfschmerz am ganzen Kopf. Es fühlt sich oft an wie ein zu enger Haarreifen oder wie so ein Haarband, das um den Kopf ist. Ist eben relativ häufig, ist auch ganz gut behandelbar, aber man muss ihn halt auch kennen und diagnostizieren. Kann auch chronisch werden, was dann die Sache schon wieder schwieriger macht, aber ist eben nicht wie die Migräne, die ist ja meistens eher einseitig, eher vom Schmerzcharakter her pochend, stechend. Die Migräne kann mit Aura sein, ohne Aura, kann mit Übelkeit etc. verbunden sein. Und das ist beim Spannungskopfschmerz eher weniger das Problem. Und dann haben wir noch den Clusterkopfschmerz. Der ist also eine der stärksten Schmerzformen überhaupt. Also wenn man diese Schmerzskala nimmt, ist man da bei wirklich 9 von 10 bis 10 von 10. Das sind Attacken, die dauern 15 bis 180 Minuten unbehandelt, treten ganz oft in der Nacht auf, also wirklich so 1,5 Stunden nach dem Einschlafen, und sind meistens um ein Auge lokalisiert. Also wirklich, man hat da das Gefühl, dass das Auge brennt oder wird herausgedrückt, sind ganz, ganz starke Schmerzen. Und die werden zum Beispiel mit Sauerstoff behandelt oder meistens mit Sauerstoff behandelt.
0: Wenn man solche unter diesen Kopfschmerzen so stark leidet, ist man da ein Einzelfall in Österreich oder gibt es da mehrere, die davon betroffen sind?
1: Ja, also Spannungskopfschmerz ist eben der häufigste oder ist sehr häufig. Dann kommt die Migräne. Über 1 Million Menschen in Österreich sind von Migräne betroffen. Die Dunkelziffer ist vermutlich noch viel höher. Und Cluster ist deutlich seltener, aber beim Cluster ist es zum Beispiel spannend. Normalerweise sind ja von primären Kopfschmerzerkrankungen Frauen doppelt so häufig betroffen und beim Cluster ist es umgekehrt. Der betrifft doppelt so häufig Männer als Frauen.
0: Ihr empfehlt ja auch so ein Kopfschmerztagebuch zu führen. Was ist denn das?
1: Genau, also wir geben auch bei unseren Treffen immer wieder, haben wir Kopfschmerztagebücher mit. Die meisten Neurologen und Neurologinnen haben sie auch liegen. Man bekommt sie auch in Apotheken. Es reicht aber, wenn man sie jetzt einfach einen normalen Kalender nimmt oder ich habe mir zum Beispiel für mich persönlich eine Excel-Liste gemacht, wo ich halt ein bisschen was, dass man halt nicht so viel eintragen muss, dann angepasst habe. Und einfach mitschreibt, wie oft habe ich Kopfweh, wann habe ich Kopfweh, tritt es eher morgens auf, ist es immer in der Nacht, wie fühlen sich die Schmerzen an, ist es ein Brennen, ist es ein Pochen, ist es dumpf, habe ich eben vielleicht andere Symptome, wie die Aura, habe ich Flimmern, habe ich Sehstörungen, die Hände fühlen sich kribbelig oder komisch an, ist Übelkeit dabei, all das sind Sachen, wo der Neurologe dann eben auch besser damit arbeiten kann und dann leichter herausfinden kann, um welche Kopfschmerzerkrankung es sich handelt und dementsprechend dann auch medikamentös da eingreifen kann. Und es ist auch bei ganz vielen Medikamenten so, dass sie von der Kasse nur bezahlt werden, wenn eine gewisse Kopfschmerzanzahl, also Tageanzahl da ist. Und natürlich auch für einen selber, dass man ein bisschen herausfindet, was habe ich vielleicht vorher gemacht? Gibt es irgendeinen Auslöser? Gibt es was, was bei mir vielleicht eher eine Migräneattacke auslöst? Ist es zu wenig Schlaf oder ist es vielleicht immer am Wochenende, was bei der Migräne auch ganz typisch ist, wenn man dann eben einmal Zeit hat zum Ausschlafen oder so, dass dann eine Migräne auftritt. Und so kann man einfach für sich selber vielleicht da ein bisschen herausfinden, was die eigene Migräne triggert oder die eigene Kopfschmerzerkrankung. Beim Cluster-Kopfschmerz ist es ja so, dass zum Beispiel während einer aktiven Clusterphase schon winzige Mengen Alkohol reichen, um wieder einen Cluster-Kopfschmerz auszulösen.
0: Gibt es neben Medikamente auch noch andere Möglichkeiten, gegen diesen Kopfschmerz zu arbeiten?
1: Ja, natürlich. Also grundsätzlich ist es immer auch ist ganz wichtig, eine Lebensstilanpassung. Man hört auch immer wieder, es wird immer wieder empfohlen, natürlich Ausdauersport, so gut es halt mit der eigenen Migräne oder dem eigenen Kopfschmerz geht. Weil natürlich, wenn ich jetzt gerade in einer Attacke drinnen bin, die meisten Migränepatienten kennen das, die wollen dann nicht spazieren gehen oder Radl fahren gehen. Also das natürlich immer nur und auch nur in einem Bereich, auch wenn man gerade migränefrei ist, nicht übertreiben, nicht wieder in einen Bereich gehen, dass dann der Sport selber die Migräne auslöst. Dann das Migränegehirn mag alles, was regelmäßig ist. Regelmäßig trinken, essen, schlafen. Deswegen ist es ja dann am Wochenende so häufig, dass da Migräne auftritt, weil von Montag bis Freitag hat man quasi den gleichen Rhythmus. Man steht jeden Tag um die gleiche Zeit auf. Man isst Frühstück um die gleiche Zeit, das Mittagessen. Und es ist alles sehr gleichmäßig. Am Wochenende, am Freitag bleibt man vielleicht länger auf, Samstag schläft man aus und dann ist es schon alles verschoben und dann tritt gleich einmal eine Migräne auf. Also da vielleicht auch schauen, am Wochenende vielleicht ein bisschen den Rhythmus einhalten. Natürlich die persönlichen Trigger, sage ich jetzt einmal, Auslöser ist immer so, ja, die Migräne ist genetisch, die ist da, aber es gibt Trigger, die eben dann eine Attacke auslösen können. Und dass man da eben schaut, das herausfinden, ist es jetzt vielleicht histaminbedingt, ist es eben zum Beispiel, wenn man Alkohol trinkt. Das ist bei jedem sehr individuell und das muss man einfach dann ein bisschen schauen. Und da kann man schon ein bisschen gegensteuern auch.
0: Ich meine, Migräne und Kopfschmerz hat ja so ein bisschen den Nimbus, das ist eine Frauenkrankheit. Wie sollen Männer damit umgehen? Verheimlichen die das eher? Trauen sie die das überhaupt sagen?
1: Ja, es ist, also ich muss sagen, bei unseren Treffen sind auch immer wieder Männer dabei, aber es sind schon eher die Frauen, die dann auch drüber reden wollen und so weiter. Aber es ist eben genau, deswegen klären wir auch immer wieder auf, es ist ganz wichtig, dass auch Männer drüber sprechen und dass dieses Stigma der Frauenerkrankung von der Migräne weggeht, weil es sicher, es sind doppelt so viele Frauen als Männer betroffen, aber es gibt immer noch genug, also man kann sagen, ein Drittel aller Migränepatienten sind Männer und das ist doch einiges. Also ja, da darf man das quasi nicht unterschätzen und wir laden auch alle immer zu unseren Treffen ein, ob Jugendliche, ob Erwachsene, ob Männer, Frauen, wirklich jeder kann kommen und man muss das ernst nehmen. Wichtig ist da auch eben ein Kopfschmerztagebuch zu führen, dass das die behandelnden Ärzte das dann eben sehen, in welcher Richtung das es geht. Und ja, also es soll sich da keiner soll alleine sein oder sich gar nicht trauen. Das ist immer das Schlimmste, wenn man sich gar nicht traut, drüber zu reden, weil es eben vielleicht dann heißt, ja, ach, die Migräne ist ja eigentlich so eine Hormongeschichte bei den Frauen oder ganz oft, da ist es ja Zyklus assoziiert und deswegen ist es uns da ganz wichtig, auch alle Männer mit ins Boot zu holen und anzusprechen.
0: Ja, weil das so ein großes Thema und so ein wichtiges Thema ist, gibt es eine eigene Organisation drum und das ist Kopfweh Österreich, wo du ja genau tätig bist. Vielleicht kannst du auch noch mal zu euch ein bisschen was sagen.
1: Genau, wir sind mittlerweile ein eingetragener Verein. Also uns gibt es schon seit fast 20 Jahren und wir waren immer eine Selbsthilfegruppe bzw. Selbsthilfeorganisation und sind jetzt eben ein eingetragener Verein. Das ändert aber am System an sich nichts. Wir sind da, um Menschen mit allen Arten von Kopfschmerzen zu unterstützen. Man kann uns kontaktieren, wenn man Fragen hat. Wir vermitteln zu Ärzten und Ärztinnen, mit denen wir gute Erfahrungen gemacht haben. Wir sind einfach da zum Zuhören, wenn einer reden möchte. Wir organisieren immer wieder so Community-Treffen, Austauschtreffen, wo man einfach in einer ungezwungenen Runde Fragen stellen kann, Geschichte erzählen kann. Ganz viele haben im eigenen Umfeld keinen, mit dem sie über die Migräne oder über die Kopfschmerzen reden können. Und da bieten wir eben dann so Treffen an, wo man sich einfach mit anderen austauschen kann. Wie geht's dem in einer speziellen Situation? Oder was kann ich vielleicht in der Situation machen, wenn ein Urlaub ansteht? Wie machen das andere? Gibt's Hilfsmittel? Coolback oder sonst was und wir haben auch für die quasi Patienten und Patientinnen Bildung immer wieder Vorträge mit renommierten Experten. Wir haben heuer schon mit einem Physiotherapeuten einen Vortrag gehabt, dann steht jetzt im Herbst ein großes Projekt von uns an zum Thema Kopfschmerzen und Migräne bei Kindern und Jugendlichen. Wir haben aber auch noch mit einem Schmerztherapeuten heuer im November einen Vortrag zum Thema Migräne ganzheitlich behandeln, also wir sind da, wir machen ganz viel und uns ist eben ganz, ganz wichtig, dass wir dieses Stigma von nur ein bisschen Kopfweh wegbekommen, weil es sind eben neurologische Erkrankungen und nicht nur ein bisschen Kopfweh, weil man vielleicht zu wenig getrunken hat. Ich glaube, das ist ein Satz, den jeder Migränepatient und jede Migränepatientin in Österreich schon einmal gehört hat. Ja, hast wieder zu wenig getrunken oder trink einmal mehr, iss weniger Zucker, das sind so die klassischen Sachen.
0: Und ihr kommt auch in die Regionen raus, und zwar am 10. September nach Lietzen zu einem Erfahrungsaustausch.
1: Genau. Wir versuchen eben immer, das, was uns die Leute rückmelden, natürlich umzusetzen. Und es waren im vergangenen Jahr waren sehr viele Anfragen aus dem Bezirk Lietzen. Und deswegen habe ich jetzt gesagt, ja, ich werde jetzt einmal ein Treffen machen. Ich bin schon gespannt. Es sind schon ein paar Anmeldungen. Wir treffen uns da im Sitzungszimmer im Kulturhaus, eben am Donnerstag um 17.30 Uhr, am 10. September. Und ja, werden uns da zusammensetzen und jeder kann Fragen stellen, jeder kann wenn mitbringen, auch ganz, ganz vielen hilft es auch gerade am Anfang vielleicht, wenn mitzunehmen, dass man nicht da allein hingehen muss, dass man einfach sich ein bisschen sicherer fühlt. Wir haben es auch immer wieder, dass zum Beispiel gar nicht die Betroffenen selber kommen, sondern die Angehörigen, die einfach wissen möchten, wie geht's meiner Tochter? Ich würde es von wem anderen einmal hören. Oder ich möchte wissen, wie ich damit umgehen kann. Ich habe zum Beispiel auch bei den Treffen in Graz immer eine Mutter, wo die Tochter betroffen ist. Die ist fast bei jedem Treffen, bei jedem Vortrag dabei, weil sie eben selber auch für die Tochter weiterbilden möchte, um sie besser unterstützen zu können. Und das finde ich auch immer ganz, ganz wichtig und finde ich so cool, dass da auch immer wieder Betroffene und die Angehörigen auch dabei sind.
0: Also du hast ja gesagt, dass auch Kinder können von dieser Krankheit betroffen sein. Also es ist nicht nur eine Sache, die Männer und Frauen im Erwachsenenalter betrifft.
1: Ganz häufig beginnt die Migräne schon im Kindesalter, bei vielen ist es ja so, dass vielleicht die Mama oder die Oma irgendwer schon einmal Migräne gehabt hat und die Kinder dann auch eher zur Migräne neigen. Nur es äußert sich oft bei Kindern anders. Es gibt da den Begriff der abdominellen Migräne, also so der Bauchmigräne. Die haben dann vielleicht nicht diesen klassisch pochenden Kopfschmerz, sondern haben Bauchweh, trotzdem eine Übelkeit, müssen sie übergeben, haben vielleicht schon einen Kopfschmerz dabei, aber es ist alles ein bisschen diffuser, nicht so genau. Viele können es auch vielleicht noch nicht so genau deuten oder nicht so ausdrücken. Und da uns ist es da eben ganz wichtig, meine Kollegin, die Kathi, die mich in der Steiermark unterstützt, hat eben auch eine Tochter, die betroffen ist, und da hat sie eben gesagt, wir müssen jetzt was machen, und haben dann eben den tollen Vortrag mit dem Professor Kerbel, der in Leoben die Kinderklinik leitet, der hat sich da sehr spezialisiert auf Kopfschmerzerkrankungen, und da sind wir schon sehr gespannt, weil es einfach gerade von den Medikamenten her oft schwierig ist, was darf man Kindern geben, wie kann man sie unterstützen. Und da ist uns auch ganz wichtig, einfach wenn Kinder irgendwas in die Richtung äußern, dass es die Eltern ernst nehmen. Dass es nicht heißt, ja, magst nicht in die Schule gehen oder hast keine Lust auf den Sportunterricht oder irgendwas. Dass es wirklich ernst genommen wird und dass wir da auch Anlaufstellen suchen, wo sie die Eltern dann hinwenden können mit den betroffenen Kindern.
0: Was tut sich denn forschungsmäßig auf dem Sektor? Wird es da in Zukunft oder ist da irgendwas in der Pipeline, dass da Entlastung für die Schmerzbetroffenen gibt?
1: Ja, es ist in den letzten Jahren sehr viel. Ich sage mal, ich glaube, wenn man vor 20 Jahren die Diagnose Migräne bekommen hat, ist es ganz anders als heute. Wir haben jetzt seit ein paar Jahren die Migräne-Spritzen, die verschiedenen. Es gibt mittlerweile auch eine Infusion, die man alle 3 Monate bekommen kann. Das sind eben diese CGRP-Antikörper, die eben wirklich da auf molekularer Ebene auch wirken. Das CGRP, das CGRP ist ein Molekül, das in der Migräneentstehung sehr wichtig ist und das man da eben versucht zu blockieren. Es gibt aber natürlich weitere. Es ist ein sehr gutes Mittel, vielen hilft sehr gut, manche sprechen leider nicht drauf an, deswegen haben wir jetzt auch ganz neu in Österreich die Gebannten, also das Rimegebannt ist ein neuer Wirkstoff, der ist sehr spannend, weil er auch sowohl als Prophylaxe, also zur Vorbeugung von der Migräne, als auch als Akuttherapie eingesetzt werden kann. Und ja, da tut sich auf jeden Fall was, aber es ist halt natürlich immer mit Medikamentenzulassungen, das Verfahren, das dauert sehr lange und bis die Medikamente dann erhältlich sind, auch wenn es sie schon gibt, das dauert. Aber es gibt mittlerweile sehr viele Möglichkeiten, die Migräne gut zu behandeln und auch den Cluster-Kopfschmerz oder Spannungskopfschmerz. Und da ist es eben nur wichtig, dass man einmal eine ordentliche Diagnose hat und dann kann man auch da in die Richtung gut weiter behandeln.
0: Ich komme zum Abschluss. 3 Fragen hätte ich noch. Was sind aus deiner Sicht so Warnsignale für die, die die Diagnose noch nicht haben? Was sind so Warnsignale, wo man überlegen muss, ich brauche Unterstützung vom Neurologen zum Beispiel oder über den Hausarzt hinaus?
1: Genau, also einmal Kopfschmerzen, die immer wieder kommen und die von der Intensität her sehr stark sind. Wenn ich jetzt, wirklich einmal die Intensität und das Wiederholende, das sind Sachen, wo man dann sagen muss, das gehört einmal abgeklärt, was steckt dahinter. Manchmal oder viele Neurologinnen und Neurologen oder allerdings machen dann einmal eine Bildgebung, eben um Schlimmeres auszuschließen. Die Migräne ist ja nicht sichtbar. Also du, wenn man jetzt ein MRT oder irgendwas macht, du siehst die Migräne da ja nicht. Aber man muss es trotzdem, oder viele machen es trotzdem dazu, einfach um andere Ursachen für die Kopfschmerzen ausschließen zu können. Und wenn man eben Kopfschmerzen hat, die immer wieder kommen, die immer wieder ähnlich sind, wenn man vielleicht auch so diese Aura-Symptome dabei hat, neurologische Ausfälle, Sehstörungen, dann sollte man unbedingt das natürlich abklären lassen.
0: Was können Angehörige, Arbeitskollegen oder Arbeitgeber tun, um solchen Menschen irgendwie Unterstützung anzubieten?
1: Wichtig ist zuhören, einmal wirklich den Betroffenen sagen, ja, wie geht's da heute? Und das meine ich jetzt nicht so dieses so das oberflächliche, ja, wie geht's, sondern wirklich, wie geht's dir heute mit deiner Erkrankung? Vom Arbeitgeberseite vielleicht her, schaffst du es heute überhaupt arbeiten? Geht's? Können wir irgendwas machen? Es gibt ja mittlerweile ja auch, ich arbeite auch ganz intensiv mit der European Migraine and Headache Alliance zusammen. Die haben zum Beispiel diesen Migraine-Friendly Workspace, also wirklich so einen, was kann ich machen, um Migränepatienten im Arbeitsplatz, im Arbeitsalltag das Leben zu erleichtern? Ist es jetzt vielleicht ein eigenes Büro? Ist es eine Rückzugsmöglichkeit? Ist es die Möglichkeit von flexiblen Arbeitszeiten, wenn man vielleicht eine Attacke hat? Da gibt es ganz Kleinigkeiten, die man im Arbeitsalltag machen kann, um den Betroffenen das ein bisschen zu erleichtern. Und die müssen jetzt auch nicht viel Geld kosten oder sonst was. Und ein Migränepatienten ist aber viel damit geholfen. Ganz wichtig bei all diesen Sachen ist die Kommunikation. Also wirklich zuhören, gezielt Fragen stellen und das Ganze ernst nehmen. Es hilft keinem, wenn man sagt, ja, ich habe Migräne und der andere schon wieder die Augen überdreht und so. Ja, hast schon wieder keine Lust auf ein Treffen, gell, sagst schon wieder ab oder irgendwas. Keiner nimmt das als Ausrede, wer der wirklich Migräne hat, weil der weiß, wie es ist, wenn man wieder im dunklen Zimmer liegen muss und ein Treffen absagen muss, das macht ja keiner gerne. Und ja, also da wirklich die Leute ernst nehmen, fragen konkret, wie man unterstützen kann. Dem einen hilft es, wenn man ein bisschen leise drüber reden kann, der nächste will vielleicht komplett seine Ruhe haben. Also es gibt da keine pauschale Lösung, sage ich einmal. Deswegen ist die Kommunikation so wichtig.
0: Wenn ich mich weiter erkundigen will, wie kann ich mit euch Kontakt aufnehmen oder was habe ich für Möglichkeiten? Also jetzt gibt es diesen Erfahrungsaustausch in Lietzen am Donnerstag, den 10. September.
1: Genau, es gibt dann den Montag drauf, ist auch noch einer in Graz. Da ist auch meine Kollegin, die Kathi, wieder dabei. Die Kathi ist

0: Migräne, ABC, also wirklich alle Begriffe rund um Migräne, was vielleicht auftauchen, verständlich erklärt. Es wird auch mit September, mit dem Weltkopfschmerztag, das Migräne- oder das Kopfschmerztelefon wieder eingeführt, das ich betreuen werde. Das sind dann auch fixe Zeiten, wo man anrufen kann. Ich hebe dann ab. Man kann dann Fragen stellen, wir können darüber reden, wie es demjenigen geht, was er braucht, wie wir helfen können. Und das sind eben alles so niederschwellige Angebote, dass die Betroffenen einfach leichter zu uns finden und auch die Scheu ein bisschen verlieren, da Fragen zu stellen. Oder oft ist es ja so, man sitzt beim Neurologen, hat dann vielleicht 10, 15 Minuten und wenn man draußen steht, fallen einem noch 5000 Fragen ein, die keiner, die man jetzt die Zeit nicht gehabt hat oder einfach im Gespräch vergessen hat. Und da sind wir auch dann immer da, um vielleicht gerade so Erlebensstilsachen zu besprechen. Wir sind immer nur in beratender Funktion, da wir beraten nicht über Medikamente. Das ist nicht unsere Aufgabe, das gehört in die ärztlichen Hände. Aber einfach drüber reden, ja, genau.
1: Das, was Sie an Unterstützung anbietet, ist das auch, sage ich mal, von der Expertise abgesichert? Sind da auch Ärzte im Hintergrund, die da drüber geschaut haben?
0: Genau, also wir haben sind auch immer wieder die unterstützenden Neurologen auf unserer Website. Da sind wir auch immer sehr dankbar, wenn wir von den Patientinnen und Patienten, also von den Kopfschmerzpatientinnen und Patientinnen, Rückmeldung kommen, wo sie gute Erfahrungen gemacht haben. Und wir alle Beiträge und so weiter. Wir arbeiten da sehr intensiv mit den Kopfschmerzambulanzen auch zusammen und versuchen da unser Bestes. Natürlich, kleine Fehler können immer möglich sein, aber wir versuchen unser Bestes, das mit bestem Wissen und Gewissen alles aktuell und richtig zu halten.
1: Also, für wen das ein Thema ist, der soll sich nicht nur an den Dr. Google oder an die KI wenden, sondern der hat bei Kopfweh Österreich einen persönlichen Ansprechpartner.
0: Genau. Und wenn wir nicht weiter wissen, dann geben wir das natürlich in ärztliche Hände. Wir haben auch immer wieder Fragestunden mit Neurologinnen und Neurologen, sowohl vor Ort als auch online, wo wir dann so Fragen sammeln und dann auch mitnehmen, auch bundesländerübergreifend, natürlich als in anonymisierter Form. Es werden da keine Daten irgendwo weitergegeben. Es muss ja keiner mit seinem Namen melden. Es wird keiner irgendwie gezwungen, da irgendwas preiszugeben. Also wirklich nur die Dinge, über die man reden möchte. Es kann völlig anonym sein. Und wir tun uns halt immer ein bisschen leichter, wenn man ungefähr Alter hat zum Beispiel, wenn man jetzt einschätzen kann, ja, ist es vielleicht wer, der gerade mit der Pubertät anfängt oder geht es vielleicht schon Richtung Wechseljahre, weil man dann natürlich auch ganz anders Tipps geben kann und vielleicht dazu ganz anderen Ärzten schicken kann.
1: Tamara, ich danke für das ausführliche Interview. Vielen Dank.
0: Gerne.
1: Das war Tamara Brandstätter vom Verein Kopfweh Österreich. Also am Donnerstag, den 10. September, veranstaltet der Verein Kopfweh um 17.30 Uhr einen Erfahrungsaustausch im Kulturhaus Liezen. Eine offene Runde für Betroffene, Angehörige und Interessierte. Weitere Informationen finden Sie unter www.kopfweh-österreich mit oe geschrieben.at.

Das war Rick Astley, Walk Like a Panther. Das Kuratorium für Verkehrssicherheit war vergangene Woche wieder fleißig und hat mir eine neue Pressemitteilung zugeschickt. Jedes Jahr zieht es im Herbst zehntausende Menschen in Österreichs Berge, schreiben sie. Doch was viele unterschätzen, fast jeder vierte Wanderunfall passiert allein in den Monaten September und Oktober. Das Kuratorium für Verkehrssicherheit warnt. Nasses Laub, Nebel, frühe Dunkelheit und rutschige Wege machen diese Jahreszeit besonders gefährlich. Laut Kuratorium landen jedes Jahr rund 11.300 Wanderer nach Unfällen im Krankenhaus. 94% der Unfälle gehen auf Stürze zurück. Fast jeder dritte betrifft den Knöchel oder das Fußgelenk. Besonders tückisch, 28% der Unfälle passieren auf dem Rückweg, wenn Müdigkeit und nachlassende Konzentration zuschlagen. Die richtige Ausrüstung ist entscheidend. Dr. Johanna Trauner-Karner vom Kuratorium für Verkehrssicherheit empfiehlt, im Herbst gehören warme, wetterfeste Kleidung, Handschuhe, Stirnlampe, Biwaksack und ab ca. 1500 Metern Höhe auch Grödeln in den Rucksack. Stabile, knöchelhohe Wanderschuhe mit griffiger Sohle sind ein Muss. Unterschätzen Sie nicht Ihre eigenen Grenzen. Wer sich schlapp fühlt, sollte umdrehen, auch wenn der Gruppendruck ein großes Thema ist. Das Kuratorium rät, sprechen Sie offen über Ihre Grenzen und treffen Sie schon vorab Abmachungen in der Gruppe. Die Gefahr ist ernst. Wandern fordert in Österreich die meisten Todesopfer im alpinen Raum. Im Schnitt sterben jedes Jahr mehr als 100 Menschen beim Wandern oder Bergsteigen. So bleiben Sie sicher. Früh starten und auf Wetterstrecke und Zeitbedarf achten, richtige gut sitzende Schuhe wählen, warme Kleidung, Stirnlampe, Erste-Hilfe-Set und Notfallnummer mitnehmen, eigene Grenzen realistisch einschätzen, sich nicht zu riskanten Entscheidungen drängen lassen, bei Erschöpfung oder schwierigen Bedingungen rechtzeitig umdrehen, helle Kleidung, tragen Sie helle oder reflektierende Kleidung, um besser sichtbar zu sein, besonders bei Nebel oder in Dunkelheit, wenn man sie sucht, ist das oft lebensrettend. Gehen Sie nie alleine, besonders in schwierigen Gebieten, ein Partner kann in Notfällen helfen. Das waren Empfehlungen des Kuratoriums für Verkehrssicherheit, damit man die Wandersaison jetzt im September und Oktober unfallfrei absolvieren kann.

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1: Ich begrüße jetzt auch alle Hörerinnen und Hörer, die sich zum Eventkalender dazugeschalten haben. Heute ist Montag, der 31. August und wir machen gleich mal einen Blick zu den Veranstaltungen.
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1: Und da schauen wir heute Montag nach Admont. Da wird zu einem Familienabenteuer in Jonsbach eingeladen. Eine leichte Wanderung für die ganze Familie wird angeboten. Treffpunkt Erlebniszentrum Weidendom bei der Infohütte in Grumau um 13 Uhr. Bis dorthin wird das Wetter sicher schon ein bisschen besser sein. Musikalisch wird es in Altaussee heute Jazz an einem Sommerabend im Strand Café Puchen, 197 Beginn um 19 Uhr. Dann schauen wir auf den Dienstag, den 1. September um 19.30 Uhr verwandelt sich der Wofallstall in Bad Metterndorf für einen Abend in eine Bühne für ganz besondere Beatles-Klänge, die Beatles im Pack. Und zwar werden da Beatles-Lieder im Wiener Dialekt gesungen. Beginn um 19.30 Uhr. Es wird die Frage beantwortet, wie hätten die Beatles geklungen, wären sie in Österreich aufgewachsen. The Beatles im Pack. Dann, was gibt's noch? Die PVE-Diakonissen bieten in Admont oder laden im Admont ein am Mittwoch zum Obst- und Gemüsetausch. Von 7.30 Uhr bis 11 Uhr können Besucherinnen und Besucher am Mittwoch im Eingangsbereich der PVE-Diakonissen selbst angebautes Obst und Gemüse, frische Kräuter oder auch selbst verarbeitete Produkte wie Marmeladen, Säfte oder Sirupe anbieten und gegen andere Köstlichkeiten tauschen. Die Teilnahme ist kostenlos und unkompliziert. Wer etwas mitbringt, kann tauschen. Wer einfach vorbeischauen und sich inspirieren lassen möchte, ist ebenfalls herzlich willkommen. Unter dem Motto, der frühe Vogel genießt den Sonnenaufgang, bieten die Loser Bergbahnen am Donnerstag Sonnenaufgangsfahrten an mit der Panoramabahn und ein Bergfrühstück in der Loser Alm. Naturbegeisterte und Genießer haben im September die einmalige Gelegenheit, noch vor dem regulären Betrieb zu erleben, wie die ersten Sonnenstrahlen die umliegende Bergwelt in ein goldenes Meer verwandelt. Nach dem Naturschauspiel wartet in der Loseralm dann ein Frühaufsteher-Frühstück. Anmeldung www.loser.at/sonnenaufgang. Italienische Spezialitäten werden am Donnerstag bis Sonntag in Schladming am Hauptplatz angeboten und letztmalig finden in Haus die musikalischen Markttage statt ab 17 Uhr. Um 18 Uhr spielt die Hauser Jugendmusi und um 19.30 Uhr die Musikkapelle Haus bei den musikalischen Markttagen in Haus. Dann Donnerstag, 10. September, schauen wir eine Woche weiter. Da startet das Klangfilmtheater Schladming sein Programm mit Reinhard P. Gruber und Hödelmöser Blech. Gefeiert wird 50 Jahre Hödelmöser. In diesem literarischen Musikprogramm liest Reinhard P. Gruber Passagen aus seinem steirischen Kultroman aus dem Jahr 1973, aus dem Leben Hödelmösers. Musikalisch unterstützt wird er dabei vom Hödelmöser Blech, welches die satirisch humorvollen Texte gleichermaßen kommentiert, stilistisch ergänzt und umrahmt. Beginn 19.30 Uhr, da startet das Klangfilmtheater Schladming sein Herbstprogramm.

0: Was haben wir für Fixveranstaltungen? Das Gewaltschutzzentrum befindet sich in Liezen im Fronleichnamsweg 15. Einmal wöchentlich ist eine Mitarbeiterin vor Ort, bei Bedarf natürlich auch öfter. Lebenslinien-Demenzberatung vom Pflegeverband Liezen ist wieder unterwegs für Menschen mit Demenz und betreuende Angehörige. Infoveranstaltungen finden statt heute Montag noch bis 10.30 Uhr im Freizeitheim in Trieben, dann von 11.30 Uhr bis 13.30 Uhr im Pflegeverband in Liezen, morgen Dienstag 8.30 Uhr bis 10.30 Uhr Marktgemeinde Gröbning und morgen Dienstag von 11 Uhr bis 13 Uhr in der Stadtgemeinde in Schladming am Stadtamt. Juristische und psychosoziale Beratung in familiären Angelegenheiten, anonym und kostenlos, die wird am Dienstag in Liezen angeboten, im Wirtschaftspark B3 in der Senstaler Straße 13 bei Jugend am Werk, von 14.30 Uhr bis 19 Uhr auch die verpflichtende Elternberatung für einvernehmliche Scheidung ist dort möglich. Das psychosoziale Netzwerk PSN mit Standorten in Liezen, Bad Aussee und Gröbling, das bietet ein breites psychologisches Unterstützungsangebot an. Journaldienstzeiten sind Montag, Dienstag, Donnerstag und Freitag von 9 bis 16 Uhr und am Mittwoch von 8 bis 18 Uhr. Zwischen 9 Uhr und 12 Uhr können Sie auch ohne Vormeldung eine Beratungsstelle aufsuchen. Jeden Dienstag von 9 bis 11 Uhr bietet der Verein Vertretungsnetz Angehörigen von besachwalterten Menschen und nahestehenden Angehörigen und Sachwaltern kostenlose Beratung und Unterstützung an am Bezirksgericht Liezen auf Zimmer 28. Und jeden ersten Mittwoch im Monat, also kommenden Mittwoch, gibt es das Treffen der anonymen Alkoholiker im Beratungszentrum PSN in Liezen, Fronleichnamsweg 15, von 18.30 Uhr bis 20 Uhr. Und jeden Mittwoch von 7.30 Uhr bis 14 Uhr bietet die Pensionsversicherungsanstalt der österreichischen Gesundheitskasse in der Ausseerstraße 42 in Liezen Beratung zur Pensionierung an. Mitnehmen braucht man nur einen Lichtbildausweis und bitte vorher anrufen, um sich einen Termin zu vereinbaren. Dann startet mit Monatsbeginn wieder das Memory Café für Menschen mit Demenz und deren Angehörige. Die ersten Termine sind kommenden Dienstag. Memory Café für Demenzkranke und deren Angehörige in Admont im Amtsgebäude in Hall. Im zweiten Stock, das Ganze ist auch barrierefrei erreichbar, von 15 Uhr bis 17 Uhr. Und dann am Mittwoch in Liezen im Sozialhilfeverband von Leichnamsweg 4 von 10 bis 12 Uhr. Dann am Mittwoch im Pfarrhof Kumitz in Bad Mitterndorf in Oberstdorf 41 von 14 bis 16 Uhr. Es ist keine Anmeldung erforderlich. Das Angebot ist kostenlos und basiert auf freiwilligen Spenden. Dann kommen wir zum Blutspenden. Ja, das Rote Kreuz ruft alle auf. Bitte, bitte kommt zum Blutspenden. Das Blut in Österreich ist zur Mangelware geworden. Blutspenden kann man von 18 bis 70 Jahre, wobei Erstspender nicht älter als 60 Jahre sein dürfen. Leider gehen nur 3,4% der spendefähigen Bevölkerung zur Blutspende. Und nochmals sinkt die Spendebereitschaft in der Urlaubszeit und in den Sommermonaten. Viele Menschen sind auf Urlaub oder es ist ihnen zu heiß oder sind freizeitmäßig unterwegs. Vielleicht zur Information, eine Blutkonserve, die hält nur 42 Tage, dann muss sie ausgetauscht werden und 1000 Konserven pro Tag werden rund in Österreich benötigt. Wann sind die nächsten Blutspendetermine? 31.08., also heute in Schladming, Klinikum Diakonissen von 12 bis 14 Uhr und von 15 bis 18 Uhr. Dann geht's los mit den Blutspendeterminen im September, Dienstag, 8. September hier in Liezen im Kulturhaus von 12 bis 14 Uhr, von 15 bis 19 Uhr, Montag, den 14. September in Bad Aussee im Kur- und Kongresshaus von 12 bis 13.30 Uhr und 14.30 Uhr bis 18.30 Uhr, Mittwoch, den 23. September in St. Gallen bei der Freiwilligen Feuerwehr 11.30 Uhr bis 14 Uhr und dann am Mittwoch, den 23. September in Landl bei der Freiwilligen Feuerwehr Mooslandl von 16 bis 19 Uhr. Und als kleines Goodie bietet das Rote Kreuz an. Wer bis zum 13. September zur Blutspende kommt, erhält dabei auch einen kostenlosen Gesundheitscheck. Dabei werden gesundheitsrelevante Blutwerte wie Nierenwerte, Leberwerte, Blutfette etc. analysiert und per Befundbrief zu den Spenderinnen und Spendern geschickt. Also wer heute in Schladming und am Dienstag, den 8.9. in Lietzen zum Blutspenden geht, der hat die Möglichkeit, gratis eine Analyse seines Blutes zu bekommen. Ja, und wem das Wetter zu unfreundlich ist, der kann auf Museumstour gehen.
1: 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Heute im Forstmuseum Landl.
2: Der Herr Adolf Grabner, das ist der Museumsbegründer, der 1979 das Museum eröffnet hat. Und ein Großteil der Sammlung geht auf seine Forschung zurück. Wir haben in der Saison geöffnet, vor Mai, oder wir beginnen im April, wenn das Wetter entsprechend ist. Bis Ende Oktober haben wir mindestens geöffnet. Montag und Dienstag sind die Schließtage. Und sonst von Mittwoch bis Sonntag, vor 10 Uhr Vormittag bis 17 Uhr, haben wir durchgehend geöffnet. Kann jederzeit jeder vorbeikommen und sich das Museum anschauen. Bei Führungen an Gruppen kommen, bitte voranmelden. Wir freuen uns über jeden Besucher, der zu uns kommt, der sich das Museum anschaut.

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2: Hallo und herzlich willkommen zur 1134. Folge von Radio Attack. Heute mit mir, dem Matthias. Und heute geht es um das Thema Bildung, Militarisierung und Gender. War wird das unsere dritte Folge zu diesem Thema, bei der wir uns Audioausschnitte von einem Dialogforum zu diesem Thema anhören werden. Diese Veranstaltung wurde von Attac Österreich und der WILPF, der Women's International League for Peace and Freedom, organisiert und fand am 29. Jänner in Wien im Flug statt. Dabei haben vor allem Leute aus dem Bildungsbereich ihre Erfahrungen mit der zunehmenden Militarisierung geteilt und im Anschluss gab es noch eine Podiumsdiskussion. Los geht's heute mit einer Erklärung der langjährigen AAS-Lehrerin und Schulleiterin Ilse Rollet, die uns darüber erzählt, wie sich der Umgang mit geistiger Landesverteidigung im Bildungswesen in ihrer Laufbahn als Lehrerin seit den 90ern verändert hat.
3: Ich bin jetzt in meinem letzten Berufsjahr und habe in den 80er Jahren studiert. Ich war damals, mir ist das erst jetzt wieder so richtig in Erinnerung geraten, eigentlich Friedensaktivistin, lang bevor ich feministische Aktivistin wurde. Ich bin damals zwischen Graz und Wien gependelt und in meiner Erinnerung gab es jeden Monat, alle zwei Monate, irgendeine größere oder kleinere Friedensaktion, Friedensdemonstration. Damals zum Beispiel gegen die Thraken oder große, mit 70.000, 80.000 Leuten, große Friedensdemonstrationen. Viele Konzerte, Künstler, Künstlerinnen für den Frieden, also das war wirklich meine ganze Studienzeit hindurch, war geprägt von meinen Aktivitäten im Sinne der Friedenspolitik. Damals war Thema Abrüstung, ja, also die zwei Blöcke, die sich da hochgerüstet haben, drohende Atomgefahr, Kraken im Zeltwerk und so weiter und so fort. In meiner Erinnerung und jetzt auch Vorbereitung auf heute ist das Thema Friedenspolitik, aber auch Friedenspädagogik langsam hat sich meiner Wahrnehmung entzogen. Ja, ich war am Anfang meiner Tätigkeit als Lehrerin, ich habe 1994 begonnen als Lehrerin, gab es noch die Lehrerinnen für den Frieden und den Punkt demokratischer Lehrerinnen, wo das schon Thema war. Das ist irgendwie so ausgelaufen, dann natürlich mit dem Zusammenbruch der Sowjetunion 89, 90 war das dann weniger in unserem Fokus. Irgendwie haben wir geglaubt und habe auch ich geglaubt, wir leben jetzt in der Welt, die wir immer wollten, in einer friedlicheren. Und in den letzten Jahren habe ich wirklich ganz wenig wahrgenommen in Sachen Friedenspolitik, Friedenspädagogik, auch in der Schule war das kein Thema. Danke für den Hinweis vorher. Natürlich ist in den Lehrplänen immer Friedenspädagogik und Friedenserziehung ist in allen Lehrplänen, auch im neuen steht es drinnen. Das heißt, man kann und konnte das immer unterrichten. Ja. Stell dir vor, es gibt Krieg und keiner geht hin. Kennen die Jungen diesen Spruch überhaupt schon? Ja, alter Sponti-Spruch. Mir ist dann noch eingefallen, so zu so einer Zeitenwende. Ich habe einen Zwillingsbruder, der damals halt auch überlegt hat, geht er zum Zivildienst, den es damals in irgendeiner Form schon gab, oder zum Bundesheer. Und damals gab es noch sehr, sehr strenge Gewissenskommissionen. Es hat immer länger gedauert, auch damals, ich weiß es die Monate nicht mehr, aber mein Bruder hat sich damals, der weiß, ist jetzt nicht begeistert zum Bundesheer gegangen, aber der hat sich das nicht zugetraut und hätte keine Argumente gefunden, dass er jetzt wirklich nachweisen kann, dass er aus Gewissensgründen, so als weststeirischer Bub, der auch einen Vater hat, der Jäger ist, dass er da diese Kommission besteht und ist halt zähneknirschend zum Bundesheer gegangen. Solche Gewissenskommissionen wollen wir nicht mehr. Ja? Ich hoffe, dass die wirklich da Vergangenheit angehören. Schule hat ganz viele Möglichkeiten. Auch danke für den Hinweis, habt mehr Mut, Herr Wintersteiner. Ich muss als Schulleiterin niemand vom Bundesheer einladen. Die Möglichkeit habe ich. Kein Schulleiter, keine Schulleiterin muss jemand vom Bundesheer einladen. Das mache ich, weil mir das wichtig ist, weil ich die Haltung habe. Aber wir können auch Nein sagen. Ich habe das Glück, dass mein Vorgesetzter sozusagen der nächsten Ebene der Bildungsdirektion das offensichtlich so sieht wie ich. Und wir wurden in unseren Konferenzen auch noch nicht damit behelligt. Die Direktorin der Nachbarschule, die in einer anderen Gruppe ist, hat mir gesagt, sie hatten schon in den gemeinsamen Konferenzen, wo immer ca. 30 Direktoren zusammen sind aus 2, 3 Bezirken, die hatten schon 2-mal Informationsveranstaltungen vom Bundesheer. Also das gibt schon, die Bildungsdirektion ist schon angehalten, hier die Bundesheerler in die Schule zu bringen. Aber es muss nicht sein. Und mir ist das so total wichtig, auch mit Blick auf die Lehrpläne. Lehrpläne sind geduldiges Papier. Alle, die mit Schule was zu tun haben, wissen, bis die Lehrpläne im Klassenzimmer ankommen, dauert es Jahrzehnte. Lehrpläne, auch der neue Lehrplan, bietet ganz viel Rahmen und Möglichkeiten, was ich machen kann. Ja? Und auch Friedenserziehung. Wir haben jetzt in Vorbereitung auf heute den neuen Lehrplan für die 4. Klassen angeschaut, weil das dort Thema ist und weil das schon durch die Medien auch gegangen ist. Der wird erst nächstes Jahr schlagen. Der neue Lehrplan ist jetzt aufsteigend in Kraft, die ersten 3 Jahre. Im alten Lehrplan ist noch, steht zu inhaltlichen Bereichen der 4. Klasse, zum Thema Zweite Republik und Nachkriegszeit ist Neutralität explizit erwähnt, zu den inhaltlichen Bereichen. Im neuen Lehrplan, der im nächsten Jahr kommt, kommt Neutralität bei den inhaltlichen Aufzählungen nicht mehr vor, aber umfassende Landesverteidigung und Bundeswehr. Das ist schon eine Aufzählung von Schlagworten. Ich sehe nicht das primäre Problem bei den Lehrplänen, sondern bei der Umsetzung durch die Schulbuchverlage und durch die Schulbuchkommission. Ja, dass da jetzt wirklich relevant das Bundesheer vertreten ist, halte ich für ganz problematisch. Ich habe mir jetzt, weil ein Lehrer auch von meiner Schule mitschreibt an einem Geschichte-Schulbuch, und der hat den Auftrag bekommen, das für die 4. Klasse zu machen, und der hat mir das gezeigt, was er da jetzt eingereicht hat. Und das ist eine Seite zum Thema umfassende Landesverteidigung. Also es passt schon, diese 4 Bereiche, die auch in der Verfassung sind, das war irgendwie. Aber das gab es in den letzten Jahren nicht, war das in den Schulbüchern nicht. Und jetzt ist es durchaus eine Seite in einem Schulbuch von einem Verlag, das ab dem nächsten Jahr dann verwendet wird. Ich habe den Hinweis von Gary Fuchsbauer auch super gefunden auf die Zentralmatura. Ich bin auch Germanistin und ich finde, die Literatur hilft uns sehr oft auch den Blick zu schärfen und kann manches viel besser ausdrücken. Und ich möchte ein paar Zeilen aus dem Buch von der Lea Üppi, die vielleicht einige von euch und Ihnen kennen, Albanerin von ihrer Herkunft, jetzt wichtige Politikwissenschaftlerin am London School of Economics, die im Vorjahr am Judenplatz die Eröffnungsrede für die Festwochen gehalten hat. Und sie hat in ihrem zweiten sozusagen belletristischen oder nicht fachwissenschaftlichen Buch behandelt sie die Biografie ihrer Großmutter. Und in diesem Roman gibt es eine Situation, da spricht ein General mit einer jungen Frau. Das Ganze spielt 1941, also mitten im Krieg. Und die junge Frau fragt den Oberst, den General, was glauben Sie, Monsieur Robinson, wann hören die Kämpfe auf? Mademoiselle, antwortete Robinson und zwirbelte sich ein bisschen den Schnurrbart, seine übliche Geste, wenn er versuchte, einer Bewunderin zuliebe, komplexe Zusammenhänge vereinfacht zusammenzufassen. Wenn Sie einen Kuchen backen wollen, wollen Sie ihn doch auch essen, oder? Dasselbe gilt für Waffen. In die Waffenproduktion wurden während der letzten Dekade ziemlich große Summen investiert. Ich vermute, dass einige davon noch benutzt werden müssen, bevor wir andere Vorgehensweisen in Betracht ziehen. Oh, sagte Cocotte, Ich dachte immer, wir kämpfen, um Hitler zu besiegen. Wenn ich mir anschaue, wie viel aufgerüstet wird europaweit, wie viel Geld jetzt in die Rüstung geht, ja, dann denke ich mir, das erklärt es am besten. Ja, das sehen wir, wie Wirtschaft tickt. Zweiter Punkt, der mir noch wichtig ist jetzt, zu den Medien. Ich erlebe auch sowas wie eine Normalisierung eines kommenden Kriegszustandes und der Selbstverständlichkeit, die Irmi hat das in ihrer Einleitung sehr schön formuliert, Selbstverständlichkeit, wir müssen alle aufrüsten, wir müssen wehrhaft werden, Österreich muss resilient werden und so weiter und so fort. Ich war vorhin gedanklich versucht, Michael zu sagen zu seinem Statement zu den Social Media und dem Algorithmus, dann musst du halt irgendwie den ORF anschauen oder gescheite Zeitungen lesen. Es hilft leider nichts, ja, weil diese gescheiten Zeitungen gibt es nicht. Ich lese üblicherweise den Falter und den Standard. Im Falter gibt es vor allem eine Kommentatorin, die unglaublich den Krieg herbeischreibt, finde ich. Heute ist der neue Kommentar, wo sie vorschlägt, warum sollen denn nicht alle, die jetzt eh nicht wählen dürfen und die in Österreich leben und keine Staatsbürgerschaft haben, warum sollen nicht die zum Bundesheer gehen, um hier mehr, aber nicht primär, sie sollen die Staatsbürgerschaft kriegen, sondern sie sollen zum Bundesheer gehen. Im Standard ist es ähnlich. Ja? Im ORF seit dem Überfall Russlands auf die Ukraine ist es selbstverständlich, dass Militärs in ihrer Militäruniform in der Zeit im Bild auftreten. Mir irritiert das unheimlich. Ja? Denkt man, das sollen sich was Ziviles anziehen, wenn sie im österreichischen Fernsehen steht. Ja? Und das sind so die Sachen, wo es so normal wird. Ja? Und ich denke, das suchen wir. Die Möglichkeiten, die wir alle haben an den unterschiedlichen Stellen, wo wir sind, suchen wir die Möglichkeiten, wo wir dagegen auftreten können. Und darum danke Rosa und danke euch allen für diese Veranstaltung, finde ich ganz, ganz großartig.

0: Ich will jetzt zum Abschluss, Claudia, dich bitten. Wir haben jetzt so über die Ebene, die ökonomische Ebene gehört, Medien, Bildung. Und vielleicht kannst du uns helfen, wie stehen die jetzt im Zusammenhang miteinander? Wie können wir das analytisch einordnen?
1: Ich versuche es jetzt vielleicht nochmal mit anderen Worten in einer anderen Sprache. Ich bin vorgestellt worden mit dem verschreckenden Begriff der epistemischen Gewalt. Und das heißt nichts anderes, als sich damit zu beschäftigen, wie Wissens- und Gewaltverhältnisse zusammenhängen. Und ich sage immer, ich möchte gern die Gewalt, von der wir immer glauben zu wissen, was es ist, verkomplizieren und darauf hinweisen, dass es strukturelle, sprachliche, psychische, langsame, also ganz, ganz viele Formen von Gewalt gibt, die Herrschaft konstituieren aus einer feministischen Perspektive. Das gerät im aktuellen Diskurs völlig aus dem Blickfeld. Wir sehen nur und fürchten uns nur vor der direkten, physischen, kriegerischen Gewalt. Und das Epistemische, vor dem man sich fürchtet, was griechisch ist und nicht alle dem Hochbildungsbürgertum angehören, hat einfach nur, das hat mit dem Wissen zu tun. Ich spule 3 Tage zurück. Ich habe in Klagenfurt eine Veranstaltung organisiert zum Thema der Zivilklausel mit Senta Pinot, einer langjährigen Aktivistin aus Köln. Den Begriff kennt man in Österreich kaum. In Deutschland ist damit seit über 20 Jahren der Kampf für eine sogenannte Selbstverpflichtung von Bildungseinrichtungen, vor allem Unis, aber ich denke, man kann das auch für Schulen weiterdenken, eine Selbstverpflichtung von Bildungs- und Wissenschaftseinrichtungen, nicht für Militär und Krieg zu arbeiten, in Forschung und Lehre. Wir haben versucht, dafür zu sensibilisieren. Warum habe ich das getan? Weil ich denke, wie wir alle das schon analysiert haben, dass Bildung ein ganz wesentliches Terrain ist, auf dem auch diese Militarisierung vorbereitet werden muss. In einer Autokratie, in einem repressiven Staat kann ich als Leitungsperson sagen, so, jetzt machen wir Krieg und muss niemanden fragen. In einer Demokratie ist das mordsaufwendig, im wahrsten Sinn des Wortes, diese Legitimität herzustellen. Und deswegen haben wir es mit dem zu tun, was ich seit ein paar Jahren nenne, die diskursive, kognitive und affektive Militarisierung. Also auf diesen 3 Ebenen soll Zustimmung generiert werden und das funktioniert auf gut österreichisch leider ziemlich geschmeidig. Und es ist erschreckend, wie viele Kolleginnen auch in der Wissenschaft, auch in Bildungskontexten, auch in der Friedensforschung, muss ich sagen, hier mit einem Bein in diesem Diskurs drinstehen und ihn auch mit betreiben. Mir ist in diesem Zusammenhang ein Zitat von Karl Liebknecht untergekommen von 1907, Rufzeichen, aus seinem Buch Militarismus und Antimilitarismus, wo es eben auch um junge Menschen geht, aber nicht nur, der sinngemäß sagt, damit der militärische Geist sich wirksam entfaltet, muss er durch die gesamte Gesellschaft wehen. Als Sozialist hat er das natürlich nicht affirmativ gemeint, sondern kritisch. Aber die geistige Landesverteidigung, die ich jetzt mit 2 Beispielen vielleicht ein bisschen ausbuchstabieren möchte, meint das nicht kritisch. Also sie will den Krieg nicht verherrlichen, das tut sie in der Tat nicht, aber in gewisser Weise verharmlost sie ihn, um ihn konsumierbar zu machen. Und das eine Produkt, das mir untergekommen ist in diesem Zusammenhang, ist dieses schöne Kinderbuch. Ich lege es dann hinten nochmal auf zur Ansicht. Sie ist halt schon genannt worden, produziert vom Bundesministerium für Landesverteidigung mit Experten und Expertinnen, die allerdings nicht genannt sind. Es ist nicht käuflich erhältlich, aber wenn man eine Anfrage ans Ministerium schickt, also ich habe zumindest und noch eine Kollegin haben es gekriegt, vielleicht kriegen sie es noch, wenn sie da anfragen. Dieses Bilderbuch richtet sich an 10- bis 12-jährige Kinder und macht anhand dieses Parcours, den es jährlich am Heldenplatz gibt, am 26. Oktober, wir haben heute schon gehört, Berufsfindungsmesse oder sowas, also da macht es vertraut mit dem, was das Bundesheer tut, von der Verpflegung, es gibt aber auch ein veganes Palatschinkenrezept drinnen, also es ist total zielgruppenorientiert. Also es werden verschiedene Berufe vorgestellt, man kann am Panzer klettern, es gibt spannende Rätselfragen, es gibt Infoboxen, wo zum Beispiel drinsteht, warum Kameradschaft ein höherwertiger Begriff ist als Freundschaft und vieles andere mehr. Und als ich das zugeschickt bekommen habe, war noch so ein Ausmal-Rätsel-Bastelbogen dabei, samt Buntstiften in olivgrünem Schachtel. Und da stand, da gab es so Rätsel, welches Barett gehört der Garde und verschießt eine Gulasch-Kartone Gulasch oder Konfetti und lauter so Sachen. und unter anderem so ein Suchbild von Fehlern. Da waren zwei Bilder und man musste sie kennen, dass sie Fehler finden, also sechs Fehler finden. Und ich habe sechs Fehler in diesem Buch identifiziert, die ich Ihnen kurz verdichten möchte. Und vielleicht ist es damit an diesem Beispiel anschaulich, diese Kritik. Also erstens halte ich es für ethisch, moralisch absolut nicht legitim, die Zielgruppe Kinder anzuvisieren, die in diesem Alter noch keine Gelegenheit haben, diesem Diskurs auch aktiv zu widersprechen. Zweitens wird verharmlost die Kernaufgabe eines Militärs, nämlich töten und getötet werden, letztlich nebst allen verdienstvollen anderen Aufgaben, die Katastrophenschutz und sonst was. Aber Klammer auf, Klammer zu, meine Generation ist noch mit dem Spruch Schutz und Hilfe auf den Plakaten groß geworden. Seit 2022, ich weiß nicht, ob es mir aufgefallen ist, prangt überall Mission vorwärts. Also viel deutlicher kann man den Paradigmenwandel auch nicht illustrieren. Drittens, was da drinnen deutlich wird, ein auf Nation und Vaterland reduziertes Demokratieverständnis, das in einem kompletten Gegensatz steht zu allem, was globales Lernen, politische Bildung im internationalen Kontext, Global Citizenship Education und anderes seit 20, 30 Jahren erarbeitet hat. Viertens, Gehorsam und Loyalität werden zur obersten Tugend erhoben in einem hierarchisch-politischen Verständnis von Gesellschaft, das einer autoritären Transformation, so meine Ergänzung, zuarbeitet. Fünftens, und da knüpfe ich ein bisschen an die Geschlechterdiskussion, Geschlecht und auch Migrationserfahrung werden da als Ressource genutzt. Wir haben schon gesprochen, also Frauen sollen jetzt reinkommen und man spricht sogar nicht von Staatsbürgerschaft, aber bitte zum Militär schon. Die Leute mit Migrationsgeschichte in Österreich und sonst will man sie nicht so gerne mitreden lassen. Bei gleichzeitiger struktureller Diskriminierung und strukturellem Sexismus in der Gesellschaft, der anhält. Und sechstens, schon angedeutet, vielfältige Perspektiven der politischen Bildung der letzten 20, 30 Jahre werden über eine Versicherheitlichung verengt und komplett reduziert, um passfähig zu sein, als mit geistiger Landesverteidigung kompatible politische Bildung, die auf den Nationalstaat abzielt. Und das im neutralen Österreich. Das war jetzt ein schneller Durchritt durch dieses vermeintliche Kinderbuch. Das zweite Beispiel ist mir auch ein bisschen zugeflogen. Letzte Woche bin ich eher zufällig in einer Projektpräsentation gelandet. Rosa Loger war auch dabei. Sabine Zelger ist auch da von der Katholisch-Pädagogischen Hochschule Wien. Wir haben da einer Projektpräsentation beigewohnt, eines österreichischen Forschungsinstituts, wo ich weiß nicht wie viel Geld, aber doch einiges, ein mehrjähriges Projekt, versucht, im Auftrag des Landesverteidigungsministeriums und des Bildungsministeriums einen Weg der Neuorientierung der politischen Bildung auszubuchstabieren, die besser kompatibel ist mit der geistigen Landesverteidigung. Und wie macht man das? Über den Begriff der Sicherheitsbildung. Und ich bin zum ersten Mal mit dem Begriff der Sicherheits- und Friedensbildung konfrontiert worden. Ich bin jetzt keine Pädagogin, aber diese Kombi ist mir bis jetzt eigentlich noch nicht untergekommen. Und es war für mich erschütternd, wie in dieser aus meiner Sicht etwas konfusen Kombination verschiedener theoretischer Zugänge, kompletten Verkürzung auf Sicherheit, wiederum der reiche Schatz an Traditionen kritischer politischer Bildung völlig außen vor ist und die anwesenden Feedback-Personen, zu denen wir auch eher zufällig geraten sind, man quasi eingeladen, das jetzt zu operationalisieren und zu sagen, was gibt es denn jetzt für tolle Tools, wo man dann so Links setzen kann für die Lehrerinnen. Also Desaster aus meiner Sicht. Aber gut, das ist sozusagen auf der unmittelbaren Ebene Zielgruppe Kinder, aber auch auf der Ebene Forschung zwei Dinge, die ich wahrgenommen habe. Bei weitem nicht vollständig das Bild. Ich möchte nur ergänzen zur Gender-Perspektive, weil das ist auch das dritte große Schlagwort oder der dritte große Begriff im Titel der Veranstaltung. Also La Blasnik hat uns ja erklärt, warum das zwar unpopulär, aber wichtig ist, dass Frauen zu Militärs werden. Also es gibt ein bisschen ein Missverständnis, denke ich. Da geht es nicht um Gleichstellungspolitik und Diversitätspolitik, damit eine Organisation ziviler wird, weil mehr Frauen drin sind, halte ich für ein irreführendes Konzept, wenn es ums Bundesheer geht. Es geht um das, was ich in einem anderen Artikel die Auswertung der Kampfzone genannt habe oder der Geschlechterkampfzone oder vielleicht beides. In Krisenzeiten werden immer auch Frauen adressiert, marginalisierte Gruppen adressiert. In den USA hatten wir in der Administration Obama noch die Ausweitung auf Transpersonen, schaut jetzt wieder anders aus unter Trump. aber das ist quasi in der imperialen Logik und in jeder militärischen Logik inhärent, sagen wir so, nicht in jeder. In neoliberalen und liberalen Zeiten ist es quasi logisch, dass mehr und mehr Zielgruppen integriert werden sollen, um dem übergeordneten Ziel zu dienen. Und das hat nichts mit Gleichstellung zu tun. Also würde ich davor warnen, überhaupt. Also ich verstehe das Argument und ich finde es auch gut, das zu machen, solange wir nicht gleichgestellt sind, dann. Aber wie diskutieren wir dann weiter? Ja? Also wenn wir gleichgestellt sind, dann finden wir es super. Nein, wir müssen eine feministische, intersektionale Perspektive artikulieren und nicht auf dieses Diversity Policy Glatteis uns führen lassen, um das Militär als inhärenten Bestandteil dieses Zusammenspiels von Militarismus, Kapitalismus, Kolonialismus in seiner gegenwärtigen Ausformung und Patriarchat zu analysieren. Und da hilft uns die Diversitätspolitik nicht weiter. Und ich ende noch mit einem zweiten Zitat von einer Feministin aus den 80er Jahren, aus Deutschland, Christa Wolf, die in ihrem Buch Cassandra die Hauptfigur, die sich auch gegen den Krieg gestellt hat, obwohl sie Teil einer gesellschaftlichen Elite war, gesagt hat, und das verdanke ich auch einer Publikation von Werner Wintersteiner, dieses Zitat, und dem verdanke ich letztlich, dass ich in der Friedensforschung gelandet bin, glaube ich, diesem Zitat. Wann der Krieg beginnt, das kann man wissen, doch wann beginnt der Vorkrieg? Wenn es der Regeln gäbe, man müsste sie einschreiben, in Ton, in Stein eingraben und überliefern. Was stünde da? Da stünde unter anderem, lasst euch nicht von den eigenen täuschen. Danke.

0: Ja, das war's auch schon wieder für heute. Ich hoffe, die Folge hat euch gefallen. Wir hören uns beim nächsten Mal wieder und nie vergessen, eine andere Welt ist möglich.
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liebe Zuhörer und Ihnen aus dem Ennstal und liebe Fans des Radio Frequenz. Ich möchte Sie heute gerne verwöhnen aus meinem Homestudio in Schladming mit der Sendung Tanzcafé Deluxe. Heute Abend werde ich euch ein Potpourri zusammenstellen, eine Discofox-Revolution sozusagen, wo ihr durchtanzen könnt eine ganze Stunde lang. Ja, und jetzt wünsche ich euch ganz viel Spaß dabei mit Best of Schlager und Discofox.

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Sail away, bitte nicht davon segeln. Ja, wie die Sabi aus Nordrhein-Westfalen schon erwähnt hat, heute bei mir auf WhatsApp, kaum kräht der Hahn, geht das Chaos los. Ja, so ist es. Es geht das Chaos los, das verdammte Chaos der Musiker an diesem Montagabend. Mein Name ist Leon Leroy. Ich bin ein waschechter Steirer und ich freue mich, dass ich in meiner Heimat wieder on air streamen darf.

Und wer jetzt schon kalte Füße kriegt oder was auch immer, weil das Chaos nicht aushält, es ist extrem heute wieder, ja. Wir haben heute wieder so einen kompletten Musikwirrwarsch, dass sogar ich die Krise kriege. Aber dazu sind wir ja da. Es wird heute gespielt, ich kann euch jetzt schon vorwarnen, Deep House, Deck House, Schlager, Volksmusik, Schnulzenparade, Oldies. Also heute habe ich alles durch im Programm. Auch ein Country-Song kommt heute und etwas von Dolly Parton.

Ja, wie ich schon mitbekommen habe, es sind wieder einige dabei von den Fans dieses Chaoses. Das freut mich sehr. Ich bin wieder mal richtig begeistert. Einfach zuhören, Gas geben, genießen. Sollte ich doch mal Grüße durchgeben, müsste man das bitte bekannt geben. Ansonsten lasse ich das. Ja, ansonsten weiß ich, ihr seid eh alle dabei. Ansonsten nochmal gerne auf Leon Goes Radio auf Facebook. Kann man beitreten und sofort was reinschreiben, wenn man will. Ich finde, Facebook ist nach 150 Jahren immer noch das Geilste, was es gibt zum Hin- und Herschreiben, auch zum Beitreten oder was auch immer. Also Leon Goes Radio. Bitte go schein. So, und jetzt starten wir gleich mal durch mit einem schönen Klassiker. Etwas bisschen ruhiger zum Beginnen, dass wir uns ein bisschen aufwärmen jetzt gerade. Finch und Hansen haben dieses Liedchen ein bisschen neuer gemacht. Nicht ganz viel, aber doch, sage ich jetzt mal so.

Ja, wunderschön zum Anfangen. So, jetzt muss ich mal kurz erwähnen, ich passe mal bitte auf jetzt. Jetzt kommt der Disco Fox und dann sofort knallen wir rein mit einem Deckhaus. Ich hoffe, es wissen die meisten von euch, was das ist. Es ist einfach ein bisschen Bum-Bum, aber elegant. Wir wollen ja immer schön elegant bleiben, gell?

Na, das war schon mal was zum Wachwerden. So, jetzt habe ich ein Oldie da vom Chuck Berry. Also ich muss euch jetzt sagen, ich habe jetzt ausnahmsweise ein originales Liedchen reingetan, ohne großen Mix. Also das nächste Lied, ja, das ist original vom Chuck Berry. Aber diesen Wunsch, den habe ich schon vor einigen Tagen bekommen. Und den kann ich natürlich jetzt gleich erfüllen. Also nicht schrecken, wenn jetzt ein originales Lied kommt. Ja, ein Original, ich glaube, ich träume. Ah, das war der Gerhard aus dem Salzburg-Oberösterreichischen.

Ja, übrigens, das hat auch Status Quo mal nachgesungen und einige mehr. So, jetzt kommt ein Liedchen, das ist auch ganz was Tolles. Wer das errät, welche Sprache das ist, das ist eine ganz spezielle Sprache, die jetzt kommt. Ist aber in diesem Land Nummer 1 Hit. Schreibt's mal rein auf Leon Goes Radio, dann gibt's eine Flasche Rotwein oder ein Spumante von mir.

Ja, ist das schön. Das war das Liedchen aus dem Film Promising Young Woman, aus dem Finallied. Also bitte den Film müsst ihr anschauen. Ui, der ist böse. Ja, jetzt haben wir Sonic in Bayern, kleiner Mix aus den 90ern, 2000. Und danach geht es um die Auflösung dieses anderen Songs, welche Sprache das war.

Ja, schönes Liedchen. Jetzt muss ich mal reinquetschen hier. Also es war Afrikaans. Ja, das Liedchen. Ich weiß, Holländisch klingt auch so ähnlich, ich weiß, aber es muss ja schwer werden. Also Afrikaans. In Südafrika geht es gerade richtig ab. Nicht nur mit den normalen Songs, sondern auch mit den KI-Songs. Ja, ich gestehe, ich habe auch schon einen gespielt, weil es ist ja mal was anderes. Und wenn die Lieder gut ankommen, warum soll nicht die KI ein bisschen mitwirken? Ist doch wurscht am Ende. Am Ende will man einfach die Musik genießen. So, diese Region hier, da wo ich herkomme, Steiermark, Ennstal, die steht in, wie sagt man, komplett Kopf diese Woche. Ja, dieses Wochenende ist wieder Altersjahr-Kiri-Tag. Und genau darum gibt es jetzt einen steirischen mit Strassner Porsche, eine schöne Volksmusik, weil dieser Kiri-Tag ist das High Non Plus Ultra Vollgas Dingsbums hier bei uns. Hurra, die Gams!

Und natürlich ist es ein großes Kino, wenn so viele Leute heute wieder zuhören. Ja, aus der ganzen Region kann ich das sehen. Dann auch aus Bremen, aus Nordrhein-Westfalen, aus Basel, aus Leoben, Leobenland und so weiter. Also schön, dass es in der Dachregion so rund geht durch mein kleines Chaos. Ja, macht's weiter. Und jetzt gibt's wieder mal einen Schandisterfox, einen wunderschönen mit Chichi Anderson, auch schon seit fast 100 Jahren im Geschäft. Und jedes Lied, was der schreibt, ist ein Hit. Das wäre mal was für Sommeropening in Schladming, das sage ich euch.

Ja, danke schön, Gigi Anderson, wunderbar. Ja, jetzt sehe ich auch noch, Kempten, Augsburg ist dabei, Bregenz ist dabei, Bern ist dabei, ja, wunderbar, Steinach ist dabei. Freut mich sehr, dass doch heute einige dazugefunden haben in mein verdammtes Chaos hier rein. So, Save the Last Dance for me. Dolly Parton, Gott hab sie selig. Auch dieses Lied hat sie ein bisschen verfeinert. Original von den Drifters, aber das ist jetzt wurscht. Danke, Dolly Parton, für alles. Just don't forget who's taking you home. 800 Songs hat sie geschrieben, das glaubt kein Mensch, es ist wirklich so. Wahnsinn.

Ja, wunderbar. Wenn es noch möglich wäre, könntest du mir gern eure Grüße durchgeben, wenn ich es durchsagen soll. Ansonsten einfach genießen. Jetzt haben wir da einen schönen Country-Song gefunden hier. Ein bisschen zum Durchatmen, bevor es zum Finale geht.

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Also heute passen die Texte schon mal ganz gut. Jetzt wisst ihr, was noch fehlt? Ja, eine Schnulze. Das gehört einfach dazu hier bei uns, in unserem Tal hier. Und ich liebe auch Schnulzen, wenn sie gut gesungen sind. Das ist so eine Mischung zum Erklären zwischen Schlager und Volksmusik einfach. Ja, dann geh doch in einer geilen Version, nicht vom Howie, sondern von jemand anders aus Südtirol. Ihr könnt es euch schon denken. Und dieses Liedchen ist schon mal ganz gut, weil ich gehe ja auch gleich aus dem Studio raus. Und bitte, ihr kriegt alle Infos, wenn es wieder weitergeht oder was auch immer, auf Leon Goes Radio, auf Facebook beitreten und Freunde hinzufügen, was auch immer. 1536 Mitglieder innen haben wir schon. So, passt das jetzt, oder? Jetzt werden wir mal dann geh doch reinmachen und passt auf, danach bitte alle Milchbubis verlassen bitte das Sofa. Oder gehen schlafen, weil es kommt dann noch ein Rave rein hier. Ein Rave-Sandstorm. Passt mal bitte auf als Verabschiedung.

Mama mia, ist das schön, ha? So schön gesungen. Ja, dankeschön fürs Dabeisein. Hurra die Gams, ciao mit A und was auch immer. Das Chaos ist hoffentlich wieder halbwegs perfekt gewesen mit dem komplett narischen Musikmix hier, aber das ist einfach so. Darum heißt die Sendung Chaos della Musica. So, ciao, Viertank, danke, bis bald und alle Infos auf Leon Goes Radio und Radio Frequenz, auch auf Instagram jetzt. So, und lassen wir noch ein bisschen krachen, oder? Dass wir noch mal kurz uns wachrütteln, bevor wir was oben essen dann, gell?

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nächste Titel ist ein Paradebeispiel dafür, wie gut es funktioniert, wenn man zu dritt mehrheitliche Entscheidungen zu treffen hat. Der Wolfgang wollte das Lied nicht wirklich so gern machen und der Reinhard und ich haben uns dann demokratisch eingedruckt. Das heißt, wir haben ihn überstimmt und wir hoffen, er ist mittlerweile froh darüber.

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0: 25. März erlässt das Zentralkomitee der Nationalgarde den Aufruf zur Kommunewahl.
1: Vergesst nicht, dass diejenigen Menschen euch am besten dienen werden, die ihr aus eurer eigenen Mitte wählen werdet, die das gleiche Leben wie ihr führen und die gleichen Leiden ertragen wie ihr. Hütet euch vor Leuten, die zu viel reden, und vermeidet vom Schicksal Begünstigte, denn selten nur will derjenige, der ein Vermögen besitzt, im Arbeitenden seinen Bruder sehen. Wählt ihr ja diejenigen, die sich um eure Stimme nicht bewerben. Der wahre Verdienst ist bescheiden und es ist die Sache der Wähler, ihre Kandidaten zu kennen und nicht der Kandidaten,

Morgen, wenn wir zur Arbeit fahren, wird eine neue Seite ins Geschichtsbuch geschrieben. Wer schreibt sie? Geschieht Geschichte mit uns? Oder machen wir unsere Geschichte? Unsere Geschichte ist die Geschichte von Kämpfen zwischen den Klassen. Eine wütende Chronologie. Doch gelehrt wird uns die lange Reihe von Kronen und Thronen. Und über allem waltet ein blindes Geschick. Wenn wir so vieles nicht erfahren sollen, wer hat Interesse daran, dass wir es nicht wissen? Wenn so vieles nicht in den Lehrbüchern steht, wer will, dass es nicht gelehrt wird?

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Brütend und gnadenlos liegt die Hitze des Sommers über der Großstadt. Tausende von Parksündern wurden ihrer gerechten Strafe zugeführt. Gesetz und Ordnung haben wieder einmal über das Verbrechen gesiegt. Die untergehende Sonne wirft einen letzten Blick auf die listvoll angebrachten Radarfallen, bevor die Nacht geheimnisvoll ihren Mantel über das Häusermeer stülpt. Schwüle im Kommissariat. Einsam tippt Inspektor Derisch auf seiner Schreibmaschine. Plötzlich ein Funkspruch.

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